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1: Ein neuer Agathe Bauer Song und der kommt von Rika. 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
1: Hey. Was hast du denn gefunden?
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1: Einer der großen Hits von alle Farben.
2: Wo versteckt sich die Agathe Bauer Stelle?
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1: Okay. Feinde labern immer nur. Okay. Feinde labern immer nur. Feinde labern immer nur. Schöne Stelle. Danke.
2: Cool, danke dir.
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1: Ich bin Philipp Ringe und das sind die wichtigsten Meldungen des Tages. Mehr Medikamente ohne Zettel vom Doktor, Impfungen, Tests und Vorsorge, die Apothekenreform kommt. Der Bundestag hat sie abgenickt. Tine Klimach.
2: Konkret sollen Apotheken unter anderem neue Leistungen zur Vorbeugung und Früherkennung anbieten können, etwa für Herz-Kreislauf-Erkrankungen, Diabetes oder rund ums Rauchen. Neben Grippe und Corona sollen sämtliche Schutzimpfungen angeboten werden können, zum Beispiel auch gegen Tetanus, Hepatitis oder Polio. So sparen sich Patienten längere Wartezeiten beim Arzt, gerade im ländlichen Raum, wo das Angebot an Hausärzten ausgedünnter ist. Auch Blutabnahme soll erlaubt werden, aber nur bei Patienten ab 18 und nur mit ärztlicher Schulung. Das neue Gesetz kommt abschließend noch in den Bundesrat.
1: So schnell geht uns das Benzin in Deutschland nicht aus. Das sagt jetzt die Taskforce Energie. Die Lager sind demnach erst noch gut gefüllt, also zum Beispiel auch beim Kerosin. Der Sommerurlaub ist damit wohl erstmal gerettet. Aber die Lage bleibt weiterhin sehr dynamisch. Außerdem noch nicht ganz geklärt ist die Zukunft des Tankrabatts. Der läuft noch bis Ende Juni. Einige Politiker wollen ihn aber auch nochmal verlängern. Der Taskforce-Co-Chef Armand Zorn von der SPD lehnt das aber ab. Er will eher einen Preisdeckel. Das macht aktuell aber Wirtschaftsministerin Reiche nicht mit. Mehr als 100.000 gestohlene Patientendaten. Großer Hackerangriff in Deutschland. Und dabei waren offenbar Kliniken das Ziel. Allein an der Uniklinik in Köln wurden rund 30.000 Daten gestohlen. David Riemer.
3: In Baden-Württemberg wurden Daten von mehr als 72.000 Patientinnen und Patienten der Unikliniken Freiburg, Ulm, Heidelberg und Tübingen erbeutet. Gestohlen wurden zum Beispiel Namen, Geburtsdaten und Adressen, zum Teil auch Rechnungsdaten mit Hinweisen auf Diagnosen und Behandlungen. Die Kliniken betonen, die Patientenversorgung war zu keinem Zeitpunkt betroffen. Die Kölner Uniklinik will alle Betroffenen in Kürze über den Vorfall informieren, heißt es. Wer kein Schreiben bekommt, ist nicht betroffen. Ob andere Kliniken nachziehen, ist unklar.
1: Ein digitaler Personalausweis für Hunde und Katzen wird jetzt Pflicht. Die EU-Länder haben sich auf neue Regeln geeinigt. Es gibt aber Übergangsfristen. Mehr weiß Dieter Ebeling.
4: Begründet wird die Registrierungspflicht mit dem Kampf gegen illegalen Tierhandel. In Deutschland gibt es 72 Millionen Hunde und 83 Millionen Katzen. Für Hunde sieht die EU-Regelung eine Übergangsfrist von 10 Jahren vor. Für Katzen sind es 15 Jahre. Bauernhofkatzen sind übrigens von der Chippflicht ausgenommen. Nun müssen nationale Datenbanken geschaffen werden, die natürlich auch EU-weit geteilt werden können. Wie das alles genau geregelt wird, ist noch unklar.
1: Gigantenkeeper Manuel Neuer fällt aus. Der 40-Jährige wird fürs DFB-Pokalfinale Bayern gegen Stuttgart nicht zwischen den Pfosten stehen. Das Ganze ist aber wohl erstmal eine Vorsichtsmaßnahme, denn die linke Wade macht wohl wieder Probleme. Als Ersatz könnte etwa Sven Ulreich im Tor stehen. Für die Fußball-WM in nicht mal mehr einem Monat ist Neuer aber weiterhin die Nummer 1. Und das waren die wichtigsten Meldungen des Tages. 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
5: Für Luxemburg, Trier, die Eifel und das Saarland. Es ist meistens wolkenlos und klar. Dabei sinken die Temperaturen ab auf Werte zwischen 16 und 7 Grad. Am Tage wird es wunderbar sonnig. Dazu kommen höchstens ein paar harmlose Schleierwolken und es wird heiß. Die Höchstwerte liegen an Saar, Mosel und Alzette zwischen 26 und maximal 31 Grad. Und hier ist der RTL-Verkehrsreport auf der A1 Saarbrücken Richtung Trier. Zwischen Illingen und Eppelborn ist in beiden Richtungen eine Dauerbaustelle auf der linken Spur. A6 Saarbrücken Richtung Kaiserslautern zwischen St. Ingbert West und Rohrbach. Hier ist ebenfalls eine Baustelle auf der linken Spur. Auf der A8 Saarlouis Richtung Pirmasens zwischen Neunkirchen und Neunkirchen-Oberstadt Behinderungen wegen Brückenarbeiten. Gute und vor allen Dingen auch sichere Fahrt.
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2: Hi, meine Lieben. Hello, Hashtag Coffeelover da draußen. Zu meiner Morgenroutine gehört ja auf jeden Fall ein White Chocolate Mocha Cappuccino Flat White Coffee dazu. No Milk, only Soja. Und ich hab was für euch da draußen. Eine Kaffeemaschine für zu Hause. Richtig gehört. Du hast Starbucks, Chaibo und Co. einfach bei dir in der Küche stehen. Als Maschine. Ich weiß, du denkst jetzt sicher, was macht denn das für einen Sinn? Woher kommt denn der Kaffee? Und wer schreibt meinen Namen auf den Becher? Und man muss sich so ein Ding ja auch erstmal anschaffen. Aber wenn man das gemacht hat, ist das voll praktisch. Warteschlange? No way. Kaffee für 5 Cent statt 5 Euro. Und du musst dir nie wieder merken, wofür toll und grand stehen. Ich mache mir jetzt zu Hause Kaffee. Heißt, keine Pappbecher mehr. Warum da noch keiner drauf gekommen ist? Komisch. Aber das Beste an der Kaffeemaschine zu Hause ist, du bist super individuell. Hashtag Diversity. Mittlerweile gibt's ja nur noch eine Kaffeekette da draußen. Kaffee Togo. Oder heißt das To Go? Doesn't matter. Eure Outfluencerin. Wenn euch das Video gefallen hat, lasst mir ein Like oder ein Kommi da. Oder kommt mal zu mir einen Kaffee trinken. 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Versprochen.
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1: Ich bin Philipp Ringe und das sind die wichtigsten Meldungen des Tages. Mehr Medikamente ohne Zettel vom Doktor, Impfungen, Tests und Vorsorge, die Apothekenreform kommt. Der Bundestag hat sie abgenickt. Tine Klimach.
2: Konkret sollen Apotheken unter anderem neue Leistungen zur Vorbeugung und Früherkennung anbieten können, etwa für Herz-Kreislauf-Erkrankungen, Diabetes oder rund ums Rauchen. Neben Grippe und Corona sollen sämtliche Schutzimpfungen angeboten werden können, zum Beispiel auch gegen Tetanus, Hepatitis oder Polio. So sparen sich Patienten längere Wartezeiten beim Arzt, gerade im ländlichen Raum, wo das Angebot an Hausärzten ausgedünnter ist. Auch Blutabnahme soll erlaubt werden, aber nur bei Patienten ab 18 und nur mit ärztlicher Schulung. Das neue Gesetz kommt abschließend noch in den Bundesrat.
1: So schnell geht uns das Benzin in Deutschland nicht aus. Das sagt jetzt die Taskforce Energie. Die Lager sind demnach erst noch gut gefüllt, also zum Beispiel auch beim Kerosin. Der Sommerurlaub ist damit wohl erstmal gerettet. Aber die Lage bleibt weiterhin sehr dynamisch. Außerdem noch nicht ganz geklärt ist die Zukunft des Tankrabatts. Der läuft noch bis Ende Juni. Einige Politiker wollen ihn aber auch nochmal verlängern. Der Taskforce-Co-Chef Armand Zorn von der SPD lehnt das aber ab. Er will eher einen Preisdeckel. Das macht aktuell aber Wirtschaftsministerin Reiche nicht mit. Mehr als 100.000 gestohlene Patientendaten. Großer Hackerangriff in Deutschland. Und dabei waren offenbar Kliniken das Ziel. Allein an der Uniklinik in Köln wurden rund 30.000 Daten gestohlen. David Riemer.
3: In Baden-Württemberg wurden Daten von mehr als 72.000 Patientinnen und Patienten der Unikliniken Freiburg, Ulm, Heidelberg und Tübingen erbeutet. Gestohlen wurden zum Beispiel Namen, Geburtsdaten und Adressen, zum Teil auch Rechnungsdaten mit Hinweisen auf Diagnosen und Behandlungen. Die Kliniken betonen, die Patientenversorgung war zu keinem Zeitpunkt betroffen. Die Kölner Uniklinik will alle Betroffenen in Kürze über den Vorfall informieren, heißt es. Wer kein Schreiben bekommt, ist nicht betroffen. Ob andere Kliniken nachziehen, ist unklar.
1: Ein digitaler Personalausweis für Hunde und Katzen wird jetzt Pflicht. Die EU-Länder haben sich auf neue Regeln geeinigt. Es gibt aber Übergangsfristen. Mehr weiß Dieter Ebeling.
4: Begründet wird die Registrierungspflicht mit dem Kampf gegen illegalen Tierhandel. In Deutschland gibt es 72 Millionen Hunde und 83 Millionen Katzen. Für Hunde sieht die EU-Regelung eine Übergangsfrist von 10 Jahren vor. Für Katzen sind es 15 Jahre. Bauernhofkatzen sind übrigens von der Chippflicht ausgenommen. Nun müssen nationale Datenbanken geschaffen werden, die natürlich auch EU-weit geteilt werden können. Wie das alles genau geregelt wird, ist noch unklar.
1: Gigantenkeeper Manuel Neuer fällt aus. Der 40-Jährige wird fürs DFB-Pokalfinale Bayern gegen Stuttgart nicht zwischen den Pfosten stehen. Das Ganze ist aber wohl erstmal eine Vorsichtsmaßnahme, denn die linke Wade macht wohl wieder Probleme. Als Ersatz könnte etwa Sven Ulreich im Tor stehen. Für die Fußball-WM in nicht mal mehr einem Monat ist Neuer aber weiterhin die Nummer 1. Und das waren die wichtigsten Meldungen des Tages. 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
5: Für Luxemburg, Trier, die Eifel und das Saarland. Es ist meistens wolkenlos und klar. Dabei sinken die Temperaturen ab auf Werte zwischen 16 und 7 Grad. Am Tage wird es wunderbar sonnig. Dazu kommen höchstens ein paar harmlose Schleierwolken und es wird heiß. Die Höchstwerte liegen an Saar, Mosel und Alzette zwischen 26 und maximal 31 Grad. Und hier ist der RTL-Verkehrsreport auf der A1 Saarbrücken Richtung Trier. Zwischen Illingen und Eppelborn ist in beiden Richtungen eine Dauerbaustelle auf der linken Spur. A6 Saarbrücken Richtung Kaiserslautern zwischen St. Ingbert West und Rohrbach. Hier ist ebenfalls eine Baustelle auf der linken Spur. Auf der A8 Saarlouis Richtung Pirmasens zwischen Neunkirchen und Neunkirchen-Oberstadt Behinderungen wegen Brückenarbeiten. Gute und vor allen Dingen auch sichere Fahrt.
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2: Ja.
3: Die Fahrschule Hürriyet, bin ich da jetzt beim Revierförster von dieser...
2: Ja.
3: Hier gibt einen großen Katastrophen passiert mit einer von meiner Fahrschülerinnen und ihre Schweinewildgehege.
2: Ja, fassen Sie sich jetzt mal kurz, also mir rennt die Zeit heute davon.
3: Ja, und also zwar war gerade mit meiner Fatima unterwegs, die macht gerade Automatikführerschein und hat Gas mit Bremse verwechselt und ist jetzt voll in die Schweinewildgehege reingedonnert.
2: Ja, bloß was haben Sie dort zu suchen? Es ist kein öffentlicher Weg.
3: Kennen Sie das mit Fahrlehrern und Fahrschülerinnen so manchmal?
2: Sind Sie dort vor Ort?
3: Ich bin jetzt vor Ort. Der Problem ist nur, ich bin da seit 10 Jahren verheiratet, wissen Sie? Wenn meine Alte jetzt davon mitbekommt, dass ich mit einer Fahrschülerin... Hallo?
2: Alles klar.
3: Haben Sie mich gelacht, oder? Das war dann sagen, ich mache die Sound repariert und Sie holen die Polizei, lassen Sie ausnahmsweise mal weg, weil wenn meine Alte davon mitbekommt, dann brennt bei mich zu Hause die Luft.
2: Jetzt, wollen Sie mich verarschen?
3: Die hat Gas und Bremse verwechselt. Die ist in die Gehege rein, die Schwein war dummerweise auch da. Die Schwein haben wir jetzt hinten im Kofferraum drin und den wollte ich eigentlich meinem Schwager bringen.
2: Ja, also wenn Sie da ein Schwein im Kofferraum mitnehmen, ja, das ist ja mit der Polizei gar nicht mehr zu machen. Wir treffen uns vor Ort.
3: Treffen wir uns vor Ort. Sie lassen die Herr Polizei weg, weil, wie gesagt, wenn meine Alte davon mitbekommt, dass ich mit der Fahrschülerin in den Feldweg reingegangen bin.
2: Ihre Alte interessiert mich überhaupt nicht. Wir treffen uns vor Ort und dann treffen wir eine Entscheidung.
3: Aber ohne Polizei.
2: Wann sind Sie dort?
3: Wann soll ich da sein? Ein Mann, ein Wort.
2: In einer halben Stunde.
3: Halbe Stunde, aber ohne Herr Polizei. Nicht, dass ich da hier Adler machen muss.
2: In einer halben Stunde am Schwarzwildgötter.
3: Ich bring schon mal ein bisschen Draht mit für den Sound zum Flicken, ja? Und die Schwein wieder mit zurückbringen, oder?
2: Das Schwein wieder mitbringen, natürlich.
3: Weil die habe ich doch im Kofferraum drin. Ich habe jetzt gedacht, wissen Sie, mein Schwager, der hat so ein Restaurant, da sind Wildgerichte immer sehr beliebt.
2: Halt mit dem. Gott, oh Gott, oh Gott.
3: Also
2: erzählen Sie bitte nicht weiter. Erzählen Sie bitte nicht weiter. Wir treffen uns in 30 Minuten am Schwarzwildgötter.
3: Alles klar. Ja. Ich soll dir lieben Gruß von Robert mich stellen.
2: Ja, alles klar.
3: Ja? Hier ist der Radio, vergerückter Telefon, Arkadasch. Merhaba, Herr Förster.
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1: Ich bin Philipp Ringe und das sind die wichtigsten Meldungen des Tages. Mehr Medikamente ohne Zettel vom Doktor, Impfungen, Tests und Vorsorge, die Apothekenreform kommt. Der Bundestag hat sie abgenickt. Tine Klimach.
2: Konkret sollen Apotheken unter anderem neue Leistungen zur Vorbeugung und Früherkennung anbieten können, etwa für Herz-Kreislauf-Erkrankungen, Diabetes oder rund ums Rauchen. Neben Grippe und Corona sollen sämtliche Schutzimpfungen angeboten werden können, zum Beispiel auch gegen Tetanus, Hepatitis oder Polio. So sparen sich Patienten längere Wartezeiten beim Arzt, gerade im ländlichen Raum, wo das Angebot an Hausärzten ausgedünnter ist. Auch Blutabnahme soll erlaubt werden, aber nur bei Patienten ab 18 und nur mit ärztlicher Schulung. Das neue Gesetz kommt abschließend noch in den Bundesrat.
1: So schnell geht uns das Benzin in Deutschland nicht aus, das sagt jetzt die Taskforce Energie. Die Lager sind demnach erstmal gut gefüllt, also zum Beispiel auch beim Kerosin. Der Sommerurlaub ist damit wohl erstmal gerettet. Aber die Lage bleibt weiterhin sehr dynamisch. Außerdem noch nicht ganz geklärt ist die Zukunft des Tankrabatts. Der läuft noch bis Ende Juni, einige Politiker wollen ihn aber auch nochmal verlängern. Der Taskforce-Co-Chef Armand Zorn von der SPD lehnt das aber ab. Er will eher einen Preisdeckel, das macht aktuell aber Wirtschaftsministerin Reiche nicht mit. Mehr als 100.000 gestohlene Patientendaten. Großer Hackerangriff in Deutschland. Und dabei waren offenbar Kliniken das Ziel. Allein an der Uniklinik in Köln wurden rund 30.000 Daten gestohlen. David Riemer.
3: In Baden-Württemberg wurden Daten von mehr als 72.000 Patientinnen und Patienten der Unikliniken Freiburg, Ulm, Heidelberg und Tübingen erbeutet. Gestohlen wurden zum Beispiel Namen, Geburtsdaten und Adressen, zum Teil auch Rechnungsdaten mit Hinweisen auf Diagnosen und Behandlungen. Die Kliniken betonen, die Patientenversorgung war zu keinem Zeitpunkt betroffen. Die Kölner Uniklinik will alle Betroffenen in Kürze über den Vorfall informieren, heißt es. Wer kein Schreiben bekommt, ist nicht betroffen. Ob andere Kliniken nachziehen, ist unklar.
1: Ein digitaler Personalausweis für Hunde und Katzen wird jetzt Pflicht. Die EU-Länder haben sich auf neue Regeln geeinigt. Es gibt aber Übergangsfristen. Mehr weiß Dieter Ebeling.
4: Begründet wird die Registrierungspflicht mit dem Kampf gegen illegalen Tierhandel. In Deutschland gibt es 72 Millionen Hunde und 83 Millionen Katzen. Für Hunde sieht die EU-Regelung eine Übergangsfrist von 10 Jahren vor. Für Katzen sind es 15 Jahre. Bauernhofkatzen sind übrigens von der Chippflicht ausgenommen. Nun müssen nationale Datenbanken geschaffen werden, die natürlich auch EU-weit geteilt werden können. Wie das alles genau geregelt wird, ist noch unklar.
1: Gigantenkeeper Manuel Neuer fällt aus. Der 40-Jährige wird fürs DFB-Pokalfinale Bayern gegen Stuttgart nicht zwischen den Pfosten stehen. Das Ganze ist aber wohl erstmal eine Vorsichtsmaßnahme, denn die linke Wade macht wohl wieder Probleme. Als Ersatz könnte etwa Sven Ulreich im Tor stehen. Für die Fußball-WM in nicht mal mehr einem Monat ist Neuer aber weiterhin die Nummer 1. Und das waren die wichtigsten Meldungen des Tages. 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
5: RTL-Wetter. Für Luxemburg, Trier, die Eifel und das Saarland. Es ist meistens wolkenlos und klar. Dabei sinken die Temperaturen ab auf Werte zwischen 16 und 7 Grad. Am Tage wird es wunderbar sonnig. Dazu kommen höchstens ein paar harmlose Schleierwolken und es wird heiß. Die Höchstwerte liegen an Saar, Mosel und Alzett zwischen 26 und maximal 31 Grad. Und hier ist der RTL-Verkehrsreport auf der A1 Saarbrücken Richtung Trier. Zwischen Illingen und Eppelborn ist in beiden Richtungen eine Dauerbaustelle auf der linken Spur. A6 Saarbrücken Richtung Kaiserslautern zwischen St. Ingbert West und Rohrbach. Hier ist ebenfalls eine Baustelle auf der linken Spur. Auf der A8 Saarlouis Richtung Pirmasens zwischen Neunkirchen und Neunkirchen-Oberstadt Behinderungen wegen Brückenarbeiten. Gute und vor allen Dingen auch sichere Fahrt.
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0: Evelyn, Evelyn Badecke hier. Ja, also jedes Jahr um diese Zeit heißt es, jetzt ist Zeit für die Steuererklärung. Ja, aber bis heute hat mir keiner den Deutsch darin erklärt. Voll der Schmu.
1: Achtung, Achtung, hier denkt Richard David Precht. Im Streben des Menschen nach Glücksgefühlen erfand er die Steuererklärung. Nach deren pünktlicher Abgabe ist diese Emotion eine automatisierte Hormonreaktion.
0: Ja, hallo, jetzt Natascha Ochsenknecht. Also ich habe einen Deal mit meinen Söhnen. Ich mache ihre Steuererklärung und dafür gebe ich ihnen hinterher Geld, damit sie überhaupt was eingenommen haben.
2: Boris Becker hier. Also ich habe in meinem Leben schon einiges lernen müssen. Aber was genau ist eine Steuererklärung?

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1: Ich bin Philipp Ringe und das sind die wichtigsten Meldungen des Tages. Mehr Medikamente ohne Zettel vom Doktor, Impfungen, Tests und Vorsorge, die Apothekenreform kommt. Der Bundestag hat sie abgenickt. Tine Klimach.
2: Konkret sollen Apotheken unter anderem neue Leistungen zur Vorbeugung und Früherkennung anbieten können, etwa für Herz-Kreislauf-Erkrankungen, Diabetes oder rund ums Rauchen. Neben Grippe und Corona sollen sämtliche Schutzimpfungen angeboten werden können, zum Beispiel auch gegen Tetanus, Hepatitis oder Polio. So sparen sich Patienten längere Wartezeiten beim Arzt, gerade im ländlichen Raum, wo das Angebot an Hausärzten ausgedünnter ist. Auch Blutabnahme soll erlaubt werden, aber nur bei Patienten ab 18 und nur mit ärztlicher Schulung. Das neue Gesetz kommt abschließend noch in den Bundesrat.
1: So schnell geht uns das Benzin in Deutschland nicht aus, das sagt jetzt die Taskforce Energie. Die Lager sind demnach erst noch gut gefüllt, also zum Beispiel auch beim Kerosin. Der Sommerurlaub ist damit wohl erstmal gerettet. Aber die Lage bleibt weiterhin sehr dynamisch. Außerdem noch nicht ganz geklärt ist die Zukunft des Tankrabatts. Der läuft noch bis Ende Juni, einige Politiker wollen ihn aber auch nochmal verlängern. Der Taskforce-Co-Chef Armand Zorn von der SPD lehnt das aber ab. Er will eher einen Preisdeckel, das macht aktuell aber Wirtschaftsministerin Reiche nicht mit. Mehr als 100.000 gestohlene Patientendaten. Großer Hackerangriff in Deutschland. Und dabei waren offenbar Kliniken das Ziel. Allein an der Uniklinik in Köln wurden rund 30.000 Daten gestohlen. David Riemer.
3: In Baden-Württemberg wurden Daten von mehr als 72.000 Patientinnen und Patienten der Unikliniken Freiburg, Ulm, Heidelberg und Tübingen erbeutet. Gestohlen wurden zum Beispiel Namen, Geburtsdaten und Adressen, zum Teil auch Rechnungsdaten mit Hinweisen auf Diagnosen und Behandlungen. Die Kliniken betonen, die Patientenversorgung war zu keinem Zeitpunkt betroffen. Die Kölner Uniklinik will alle Betroffenen in Kürze über den Vorfall informieren, heißt es. Wer kein Schreiben bekommt, ist nicht betroffen. Ob andere Kliniken nachziehen, ist unklar.
1: Ein digitaler Personalausweis für Hunde und Katzen wird jetzt Pflicht. Die EU-Länder haben sich auf neue Regeln geeinigt. Es gibt aber Übergangsfristen. Mehr weiß Dieter Ebeling.
4: Begründet wird die Registrierungspflicht mit dem Kampf gegen illegalen Tierhandel. In Deutschland gibt es 72 Millionen Hunde und 83 Millionen Katzen. Für Hunde sieht die EU-Regelung eine Übergangsfrist von 10 Jahren vor. Für Katzen sind es 15 Jahre. Bauernhofkatzen sind übrigens von der Chippflicht ausgenommen. Nun müssen nationale Datenbanken geschaffen werden, die natürlich auch EU-weit geteilt werden können. Wie das alles genau geregelt wird, ist noch unklar.
1: Gigantenkeeper Manuel Neuer fällt aus. Der 40-Jährige wird fürs DFB-Pokalfinale Bayern gegen Stuttgart nicht zwischen den Pfosten stehen. Das Ganze ist aber wohl erstmal eine Vorsichtsmaßnahme, denn die linke Wade macht wohl wieder Probleme. Als Ersatz könnte etwa Sven Ulreich im Tor stehen. Für die Fußball-WM in nicht mal mehr einem Monat ist Neuer aber weiterhin die Nummer 1. Und das waren die wichtigsten Meldungen des Tages. 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
5: RTL-Wetter. Für Luxemburg-Trier, die Eifel und das Saarland. Es ist meistens wolkenlos und klar. Dabei sinken die Temperaturen ab auf Werte zwischen 16 und 7 Grad. Am Tage wird es wunderbar sonnig. Dazu kommen höchstens ein paar harmlose Schleierwolken und es wird heiß. Die Höchstwerte liegen an Saar, Mosel und Alzette zwischen 26 und maximal 31 Grad. Und hier ist der RTL-Verkehrsreport auf der A1 Saarbrücken Richtung Trier. Zwischen Illingen und Eppelborn ist in beiden Richtungen eine Dauerbaustelle auf der linken Spur. A6 Saarbrücken Richtung Kaiserslautern zwischen St. Ingbert West und Rohrbach. Hier ist ebenfalls eine Baustelle auf der linken Spur. Auf der A8 Saarlouis Richtung Pirmasens zwischen Neunkirchen und Neunkirchen-Oberstadt Behinderungen wegen Brückenarbeiten. Gute und vor allen Dingen auch sichere Fahrt.
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2: Ich bin Philipp Ringe und das sind die wichtigsten Meldungen des Tages. Mehr Medikamente ohne Zettel vom Doktor, Impfungen, Tests und Vorsorge, die Apothekenreform kommt. Der Bundestag hat sie abgenickt. Tine Klimach.
3: Konkret sollen Apotheken unter anderem neue Leistungen zur Vorbeugung und Früherkennung anbieten können, etwa für Herz-Kreislauf-Erkrankungen, Diabetes oder rund ums Rauchen. Neben Grippe und Corona sollen sämtliche Schutzimpfungen angeboten werden können, zum Beispiel auch gegen Tetanus, Hepatitis oder Polio. So sparen sich Patienten längere Wartezeiten beim Arzt, gerade im ländlichen Raum, wo das Angebot an Hausärzten ausgedünnter ist. Auch Blutabnahme soll erlaubt werden, aber nur bei Patienten ab 18 und nur mit ärztlicher Schulung. Das neue Gesetz kommt abschließend noch in den Bundesrat.
2: So schnell geht uns das Benzin in Deutschland nicht aus. Das sagt jetzt die Taskforce Energie. Die Lager sind demnach erst mal gut gefüllt, also zum Beispiel auch beim Kerosin. Der Sommerurlaub ist damit wohl erst mal gerettet. Aber die Lage bleibt weiterhin sehr dynamisch. Außerdem noch nicht ganz geklärt ist die Zukunft des Tankrabatts. Der läuft noch bis Ende Juni, einige Politiker wollen ihn aber auch noch mal verlängern. Der Taskforce-Co-Chef Armand Zorn von der SPD lehnt das aber ab. Er will eher einen Preisdeckel. Das macht aktuell aber Wirtschaftsministerin Reiche nicht mit. Mehr als 100.000 gestohlene Patientendaten. Großer Hackerangriff in Deutschland. Und dabei waren offenbar Kliniken das Ziel. Allein an der Uniklinik in Köln wurden rund 30.000 Daten gestohlen. David Riemer.
4: In Baden-Württemberg wurden Daten von mehr als 72.000 Patientinnen und Patienten der Unikliniken Freiburg, Ulm, Heidelberg und Tübingen erbeutet. Gestohlen wurden zum Beispiel Namen, Geburtsdaten und Adressen, zum Teil auch Rechnungsdaten mit Hinweisen auf Diagnosen und Behandlungen. Die Kliniken betonen, die Patientenversorgung war zu keinem Zeitpunkt betroffen. Die Kölner Uniklinik will alle Betroffenen in Kürze über den Vorfall informieren, heißt es. Wer kein Schreiben bekommt, ist nicht betroffen. Ob andere Kliniken nachziehen, ist unklar.
2: Ein digitaler Personalausweis für Hunde und Katzen wird jetzt Pflicht. Die EU-Länder haben sich auf neue Regeln geeinigt. Es gibt aber Übergangsfristen. Mehr weiß Dieter Ebeling.
5: Begründet wird die Registrierungspflicht mit dem Kampf gegen illegalen Tierhandel. In Deutschland gibt es 72 Millionen Hunde und 83 Millionen Katzen. Für Hunde sieht die EU-Regelung eine Übergangsfrist von 10 Jahren vor. Für Katzen sind es 15 Jahre. Bauernhofkatzen sind übrigens von der Chippflicht ausgenommen. Nun müssen nationale Datenbanken geschaffen werden, die natürlich auch EU-weit geteilt werden können. Wie das alles genau geregelt wird, ist noch unklar.
2: Gigantenkeeper Manuel Neuer fällt aus. Der 40-Jährige wird fürs DFB-Pokalfinale Bayern gegen Stuttgart nicht zwischen den Pfosten stehen. Das Ganze ist aber wohl erstmal eine Vorsichtsmaßnahme, denn die linke Wade macht wohl wieder Probleme. Als Ersatz könnte etwa Sven Ulreich im Tor stehen. Für die Fußball-WM in nicht mal mehr einem Monat ist Neuer aber weiterhin die Nummer 1. Und das waren die wichtigsten Meldungen des Tages. 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
6: RTL-Wetter. Für Luxemburg, Trier, die Eifel und das Saarland. Es ist meistens wolkenlos und klar. Dabei sinken die Temperaturen ab auf Werte zwischen 16 und 7 Grad. Am Tage wird es wunderbar sonnig. Dazu kommen höchstens ein paar harmlose Schleierwolken und es wird heiß. Die Höchstwerte liegen an Saar, Mosel und Alzett zwischen 26 und maximal 31 Grad. Und hier ist der RTL-Verkehrsreport auf der A1 Saarbrücken Richtung Trier. Zwischen Illingen und Eppelborn ist in beiden Richtungen eine Dauerbaustelle auf der linken Spur. A6 Saarbrücken Richtung Kaiserslautern zwischen St. Ingbert West und Rohrbach. Hier ist ebenfalls eine Baustelle auf der linken Spur. Auf der A8 Saarlouis Richtung Pirmasens zwischen Neunkirchen und Neunkirchen-Oberstadt Behinderungen wegen Brückenarbeiten. Gute und vor allen Dingen auch sichere Fahrt.
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1: Ich bin Philipp Ringe und das sind die wichtigsten Meldungen des Tages. Mehr Medikamente ohne Zettel vom Doktor, Impfungen, Tests und Vorsorge, die Apothekenreform kommt. Der Bundestag hat sie abgenickt. Tine Klimach.
2: Konkret sollen Apotheken unter anderem neue Leistungen zur Vorbeugung und Früherkennung anbieten können, etwa für Herz-Kreislauf-Erkrankungen, Diabetes oder rund ums Rauchen. Neben Grippe und Corona sollen sämtliche Schutzimpfungen angeboten werden können, zum Beispiel auch gegen Tetanus, Hepatitis oder Polio. So sparen sich Patienten längere Wartezeiten beim Arzt, gerade im ländlichen Raum, wo das Angebot an Hausärzten ausgedünnter ist. Auch Blutabnahme soll erlaubt werden, aber nur bei Patienten ab 18 und nur mit ärztlicher Schulung. Das neue Gesetz kommt abschließend noch in den Bundesrat.
1: So schnell geht uns das Benzin in Deutschland nicht aus. Das sagt jetzt die Taskforce Energie. Die Lager sind demnach erst noch gut gefüllt, also zum Beispiel auch beim Kerosin. Der Sommerurlaub ist damit wohl erstmal gerettet. Aber die Lage bleibt weiterhin sehr dynamisch. Außerdem noch nicht ganz geklärt ist die Zukunft des Tankrabatts. Der läuft noch bis Ende Juni, einige Politiker wollen ihn aber auch nochmal verlängern. Der Taskforce-Co-Chef Armand Zorn von der SPD lehnt das aber ab. Er will eher einen Preisdeckel. Das macht aktuell aber Wirtschaftsministerin Reiche nicht mit. Mehr als 100.000 gestohlene Patientendaten. Großer Hackerangriff in Deutschland. Und dabei waren offenbar Kliniken das Ziel. Allein an der Uniklinik in Köln wurden rund 30.000 Daten gestohlen. David Riemer.
3: In Baden-Württemberg wurden Daten von mehr als 72.000 Patientinnen und Patienten der Unikliniken Freiburg, Ulm, Heidelberg und Tübingen erbeutet. Gestohlen wurden zum Beispiel Namen, Geburtsdaten und Adressen, zum Teil auch Rechnungsdaten mit Hinweisen auf Diagnosen und Behandlungen. Die Kliniken betonen, die Patientenversorgung war zu keinem Zeitpunkt betroffen. Die Kölner Uniklinik will alle Betroffenen in Kürze über den Vorfall informieren, heißt es. Wer kein Schreiben bekommt, ist nicht betroffen. Ob andere Kliniken nachziehen, ist unklar.
1: Ein digitaler Personalausweis für Hunde und Katzen wird jetzt Pflicht. Die EU-Länder haben sich auf neue Regeln geeinigt. Es gibt aber Übergangsfristen. Mehr weiß Dieter Ebeling.
4: Begründet wird die Registrierungspflicht mit dem Kampf gegen illegalen Tierhandel. In Deutschland gibt es 72 Millionen Hunde und 83 Millionen Katzen. Für Hunde sieht die EU-Regelung eine Übergangsfrist von 10 Jahren vor. Für Katzen sind es 15 Jahre. Bauernhofkatzen sind übrigens von der Chippflicht ausgenommen. Nun müssen nationale Datenbanken geschaffen werden, die natürlich auch EU-weit geteilt werden können. Wie das alles genau geregelt wird, ist noch unklar.
1: Gigantenkeeper Manuel Neuer fällt aus. Der 40-Jährige wird fürs DFB-Pokalfinale Bayern gegen Stuttgart nicht zwischen den Pfosten stehen. Das Ganze ist aber wohl erstmal eine Vorsichtsmaßnahme, denn die linke Wade macht wohl wieder Probleme. Als Ersatz könnte etwa Sven Ulreich im Tor stehen. Für die Fußball-WM in nicht mal mehr einem Monat ist Neuer aber weiterhin die Nummer 1. Und das waren die wichtigsten Meldungen des Tages. 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
5: Für Luxemburg, Trier, die Eifel und das Saarland. Es ist meistens wolkenlos und klar. Dabei sinken die Temperaturen ab auf Werte zwischen 16 und 7 Grad. Am Tage wird es wunderbar sonnig. Dazu kommen höchstens ein paar harmlose Schleierwolken und es wird heiß. Die Höchstwerte liegen an Saar, Mosel und Alzette zwischen 26 und maximal 31 Grad. Und hier ist der RTL-Verkehrsreport auf der A1 Saarbrücken Richtung Trier. Zwischen Illingen und Eppelborn ist in beiden Richtungen eine Dauerbaustelle auf der linken Spur. A6 Saarbrücken Richtung Kaiserslautern zwischen St. Ingbert West und Rohrbach. Hier ist ebenfalls eine Baustelle auf der linken Spur. Auf der A8 Saarlouis Richtung Pirmasens zwischen Neunkirchen und Neunkirchen-Oberstadt Behinderungen wegen Brückenarbeiten. Gute und vor allen Dingen auch sichere Fahrt.
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1: Guten Morgen, es ist 8 Uhr. Hier ist das RTL-Wochenende, das Beste von Arno und der Morgenshow.
2: Schönen Samstag.
1: Deutschlands lustigste Morgensendung mit Simon und Verena. Dein Start ins XXL-Pfingstwochenende. Megastar Tom Cruise am Hollywood-Handy. Yep. Und der Bundeskanzler persönlich pimpt den ESC-Gewinnersong.
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1: Gibt's alles diese Stunde. Los geht's.
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0: Hier ist RTL, Deutschlands Hitradio. Guten Morgen am Samstag.
1: Morgen.
0: Mit dem Besten aus einer Woche Deutschlands lustigste Morgensendung. Arno und die Morgenshow. Das Morgenshow Hollywood Handy.
1: Ja.
0: Jede Woche ja die größten Stars aus Kino und Streaming hier bei uns.
1: Genau.
0: Diesmal der Weltstar überhaupt. Geballte Prominenz auf 1,70 Meter Körpergröße. Hier ist Tom Cruise.
1: Gerade ja wieder im Kino mit dem Re-Release seiner beiden Top Gun-Filme. Die feiern diese Woche Jubiläum. Und da haben wir uns gedacht, ist ja klar, ne, dass wir da mit anstoßen wollen.
0: Toms beste Filmsprüche in seinem wahrscheinlich bislang größten Stunt überhaupt. Ein Telefonat mit einem gestressten Paketshop-Mitarbeiter.
1: Ja, heftig.
0: Ergebnis hörst du jetzt. Hier ist das neue Hollywood-Handy.
2: Oh, ein Empfänger, schönen guten Tag.
3: Charlie Babbitt ist hier.
2: Schönen guten Tag.
3: Polizei.
2: Ja.
3: Wie geht es Ihnen?
2: Ja, kann mich nicht beklagen.
3: Ich habe ein kleines juristisches Problem.
2: Na?
3: Du verfolgst mich.
2: Ich verfolge dich.
3: Ja.
2: Aha. Inwiefern?
3: Ich erwarte Antworten. Und zwar sofort.
2: Wenn Sie mir sagen, was Sie von mir wollen, dann kann ich Ihnen sagen, wie ich Sie angeblich verfolge.
3: Hey, ich spreche mit Ihnen.
2: Ich bin ja noch am Hörer. Aber wenn du weiter so machst, dann lege ich gleich auf, weil ich mich nicht verarschen lasse.
3: Das ist doch unglaublich.
2: Ja, wenn du mir nicht erzählst, was du von mir willst, dann lege ich gleich auf.
3: Ich habe ein kleines juristisches Problem.
2: Ja, das habe ich verstanden.
3: Du verfolgst mich.
2: Ja, und da sage ich dir, dass es nicht so ist.
3: Wollen Sie, dass wir uns vor Gericht auseinandersetzen?
2: Das können wir gerne machen.
3: Überlegen Sie es sich.
2: Ich weiß nicht, wer sind Sie denn überhaupt?
3: Charlie Babbitt ist hier.
2: Ja, kenne ich nicht.
3: Wie ist denn das jetzt gemeint?
2: Ich kenne Sie nicht.
3: Und was möchtest du jetzt?
2: Hab ich dich angerufen oder du mich?
3: Soll das ein Witz sein?
2: Sag mal, merkst du noch was? Du rufst über eine Firma an. Also wenn du mich gerade nervst, dann werde ich die Bullen einschalten.
3: Du verfolgst mich.
2: Ich verfolge dich nicht.
3: Wie bitte?
2: Ich verfolge dich nicht.
3: Hey, ich spreche mit Ihnen.
2: Ja, und ich mit dir. Ich weiß nicht, wo dein Problem liegt. Ich würde mich erstmal informieren, mit wem ich mich unterhalte, bevor ich irgendjemand anblähe.
3: Mach keine Szene.
2: Ja, ich brauch ja gar keine Szene machen. So, du kannst mir jetzt einen vollen Namen geben, gibst mir die Telefonnummer, dann rufe ich bei den Bullen an und dann haben wir das gleich geklärt.
3: Charlie Babbitt ist hier.
2: Ja, warte, komm, ich schreibe mir das jetzt auf, rufe ich bei der Polizei an, dann gibst du mir gleich deine Nummer.
3: Polizei.
2: Von der Polizei.
3: Ja.
2: Ja, und wo liegt das Problem? Dann gib mir einfach mal deine Nummer, deine Dienstnummer.
3: Wie ist denn das jetzt gemeint?
2: Ich möchte deine Dienstnummer haben.
3: Und was möchtest du jetzt?
2: Die Dienstnummer.
3: Mach keine Szene.
2: Ich will die Dienstnummer haben.
3: Das ist doch unglaublich.
2: Welches Revier sind Sie denn?
3: Wie bitte?
2: Ich will wissen, welches Revier Sie sind und ich möchte Ihre Dienstnummer haben. Ist das zu schwierig oder was?
3: Mach keine Szene.
2: Wenn du jetzt hier abdrehst, dann drehe ich auch gleich ab.
4: Ich würde das nicht tun.
2: Sag mal, was willst du?
3: Du verfolgst mich.
2: Pass mal auf. Du kannst mir jetzt ganz einfach deine Dienstnummer geben, wenn du dich als Polizist ausgibst. Das ist Amtsanmaßung. Du auch erstmal gleich eine Lampe. Und ich habe die Schnauze voll. Ich habe damit nichts zu tun. Ich weiß nicht, wer du bist.
3: Wie ist denn das jetzt gemeint?
2: Wie was gemeint ist. Ich weiß nicht, was du von mir willst.
3: Und was möchtest du jetzt?
2: Pass auf, ich habe eben mit der Polizei telefoniert. Ich werde da gleich nochmal anrufen. Dann werde ich bei der Telekom anrufen. Solltest du mich dann nochmal anrufen, werden sie deine Nummer haben und dann werden sie sich bei dir melden.
4: Ich würde das nicht tun.
2: Wieso soll ich es denn nicht tun? Ich hab mir nichts vorzuwerfen. Was willst du von mir?
3: Lassen wir all diese Scheißbrüche beiseite, okay?
2: Ja, lassen wir wunderbar beiseite. Was willst du?
4: Soll das ein Witz sein?
2: Kennst du noch was anderes als... Kann das ein Witz sein?
3: Du verfolgst mich.
2: Ich verfolge dich nicht. Ich sitze hier in meinem Laden und arbeite.
3: Ich erwarte Antworten.
2: Ja, und ich hab dir gerade eben was gesagt, du Knaller.
3: Wie bitte?
2: Du Knaller, was willst du?
3: Was soll das?
2: Ach, vergiss es.
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0: heute Morgen. Hier ist das Beste aus einer Woche Arno und die Morgencrew. Deutschlands lustigste Morgensendung.
1: Guten Morgen. Hi.
0: 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Mit dem Highlights aus den Trends des Social Netz diese Woche. Verena, was war los?
1: Großes Thema übers Wochenende. Eine durchaus etwas fiese neue Funktion von Instagram, nämlich Instants. Ja, Timo weiß schon Bescheid, ja. Die ploppt in den Nachrichten jetzt auf. Und klar, ne, man tippt da drauf, will mal gucken und jetzt kommt's. Nur indem man da drauf geht, macht man automatisch ein Selfie und das wird auch automatisch für alle sichtbar gepostet. Man kann sich denken, da sind eine ganze Menge peinliche Bilder hochgeladen worden, einfach nur von neugierigen Menschen. Ich sehe mal schon hier instant hochgeladen und denke mir, ach, guck ich doch mal, was da wieder los ist. Nach 24 Stunden ist das Foto zwar weg und jeder kann es auch nur einmal angucken, aber selbst das will man ja womöglich nicht. Ja, Instagram Instants kommt aktuell also nicht so gut an. Viele fragen sich einfach nur, warum. Immerhin kann man es aber in den Einstellungen
2: schon
1: ausschalten.
2: Gemacht, ja.
0: Sehr gut. Timo hat schon gemacht und viele werden ihm jetzt folgen, nachdem sie hastig geguckt haben, ob sie auch schon so ein peinliches Selfie hochgeladen haben.
1: Gefährlich.
0: Ne? Dankeschön, Verena. Mehr Trends morgen früh wieder hier in der Show, 20 nach 6.
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1: Guten Morgen.
0: Hi. RTL, Deutschlands Hitradio. Unser Bundeskanzler Friedrich Merz ist scheinbar ESC-Fan.
1: Sure.
0: Bei einem Empfang in Berlin hat der Kanzler nämlich jetzt dem neuen bulgarischen Ministerpräsidenten zum ESC-Sieg gratuliert.
1: Mhm.
0: Und das so emotional, wie man es nur von Friedrich Merz kennt.
2: Und ganz herzlichen Glückwunsch zum ersten Platz im European Song Contest mit Banga Ranga. Ganz Europa ist im Rausch dieses Songs und das wird wahrscheinlich der Ohrwurm des Sommers 2026 werden.
1: Er fühlt es richtig heftig.
0: Was? Eine Party. Also, wer hätte gedacht, ne, dass Friedrich Merz mal wieder zum Party kann. Kanzler mutiert.
1: Tja,
0: wir erinnern uns ja, ne, an seinen großen Hit.
2: Richtig, Rambo Zambo.
0: Ja. Und jetzt legt er nach mit
2: Banga Ranga.
1: Ja, wenn das kein Hit wird, dann weiß ich auch nicht.
0: Am besten natürlich ein Feature mit der ESC-Gewinnerin.
1: Ja, genau.
0: Ich habe so eine Ahnung, wie das klingen könnte.
2: Banga Ranga. Banga Ranga. Banga Ranga. Banga Ranga.
1: Ist das schön.
0: Banga Ranga. Wunderschön. Also, wer jetzt nicht ESC-Fan ist, dem ist wirklich nicht
1: aber echt.
0: Dankeschön, Friedrich Merz, zu sagen nur 12 Points. Go to Germany.
1: Jetzt weiter mit Bohan Yilmaz.
3: Ja, bitte.
4: Yilmaz, hier einer zauberhafter Wünschig hier. Hallumi.
3: Ja, schönen guten Tag.
4: Und zwar wollte ich mal wegen Terminierung bezüglich der Einweisung für die Toilettenhäuschen fragen, wann Sie da Zeit haben.
3: Welche Toilettenhäuschen meinst du? Welche Einweisung?
4: Dreht sich

0: Der Karneval der Kulturen, der findet ja direkt vor deinen Haustüren statt, richtig?
1: Ja, ist richtig. Da freue ich mich schon richtig drauf, weil ja. Die ganze dann wieder völlig dreckig ist und die ganzen Flaschen rumliegen, der ganze Müll und ich das wieder einsammeln darf.
0: Genau. Ja. Sie haben sich ja mehrfach beschwert bei Ihren Hausengewalt, dass zu wenig Dixie-Toiletten und so gibt und niemand fühlte sich zuständig und so und haben Sie ja schon fast rumgeheult, kann man ja sagen, wa?
1: Ja, ich habe mich damals bei der Hausverwaltung letztes Jahr beschwert, das ist richtig, ja.
0: Kommender Wochenende haben Sie dann Dixie-Klo-Dienst, Freitag bis Montagabend, sag ich jetzt mal. Ich habe 20 Dixies, habe ich schon hingestellt.
1: Ich bin Hausmeister, ich mache keine Dixie-Klos oder irgendwas.
0: Auftraggeber ist die Hausengewaltung quasi. Ich habe jetzt 20 Dixies quasi im Innenhof aufgestellt, gerade eben, und bin fertig. Die müssen doch mit dir gesprochen haben.
1: Ja, vielleicht, dass ich einen Reinigungsdienst beauftrage.
0: Was ist denn los?
1: Ja, was ist denn los mit dir? Du rufst mich hier an, ich bin gerade an der Arbeit, ja, ich bin hier am Haken draußen und am Müll sammeln und du erzählst mir, ich habe hier Dixie-Klo-Dienst, also ich glaube, ich spinne.
0: Eigentlich kriegst du ja keine Kohle dafür, du könntest natürlich Haarspray und Drahtbürsten anbieten für 50 Cent pro Benutzung. Hallo?
1: Also, ja, ich bin gerade sprachlos.
0: Hast du schon Getränke besorgt und Schnittchen geschmiert?
1: Nee, für was? Bin ich jetzt noch Caterer oder was?
0: Du könntest ja nebenbei ein bisschen Kohle verdient machen. Zum Beispiel Fanta, Coca-Cola ist gebreit, Sonnenbrille, Sonnenhut, heute teuer, morgen billig, übermorgen gibt's nicht mehr und so.
1: Für das brauche ich doch eigentlich erstmal eine Schenklizenz. Ich kann mich doch nicht einfach da hinstellen und einfach sagen, gut, ich stelle mir den Tisch auf und kann das da machen. Alter.
0: Von der Samba-Truppe schon, weißt du schon Bescheid, oder?
1: Was für eine Samba-Truppe? Da wird hier immer lächerlicher. Was ist denn hier los?
0: Diesem Jahr soll ja eine 80-köpfige Samba-Truppe im Vorderhaus rein, über den Dachboden und am Seitenflügel wieder runtergehen. Durch euer Haus.
1: Da muss ich mit der Hausverwaltung nochmal sprechen. Das geht ja immer gar nicht.
0: Dann ruf mal lieber deine Perle an, weil hier ist ein Radio, Bruder. Verrückte Telefon. Merhaba!
1: Ich dachte mir, was ist denn jetzt hier los?
0: Ich wünsche dir sauber. Ja, und viel Spaß, Bruder.
1: Ja, ich danke dir. Ciao.

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0: Minuten vor 9, 8.52 Uhr.
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2: Versteh doch, was du willst. Das ist eigentlich die einzige Regel hier. Guten Morgen, Frieda, mit
0: Hallo.
2: Dem neuesten Songverhörer.
0: Guten
2: Hi.
0: Morgen.
3: Guten Morgen.
4: Hallo.
2: Was hast du für uns? Welchen Song?
3: Und zwar von Phil Collins, In the Air Tonight.
0: Uiuiui.
2: Ui.
0: Klar, aber wirklich. Da sind wir aber sehr gespannt. Wo ist denn da
2: tief
0: die deutsche
2: aus
0: Stelle?
2: Ja.
3: Genau, und zwar bei 2 Minuten 6 singt er auf einmal: Besorg mir eine Packung Eis.
0: Okay,
2: besorg mir eine Packung Eis. Wollen wir hören?
0: Hm? Ja!
2: Besorg mir eine Packung Eis. So, wie geil.
0: Ja.
2: Sehr gut, eindeutig, bei dem Wetter.
0: Danke. Dankeschön.
3: Sehr gerne.
0: Wenn du auch eine Agathe Bauer Stelle für uns hast, dann schick sie uns auf Insta oder per WhatsApp 030 884 8484.
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5: Ich bin Christian Orschmann, guten Morgen. Deutschlands Schwimmbädern fehlen zum Start der Freibadsaison weiterhin Bademeisterinnen und Bademeister. Leider sei es so, dass immer noch Fachkräftemangel bestehe, sagte Peter Harzheim, das ist der Präsident des Bundesverbandes Deutscher Schwimmmeister, der DPA. Der Mangel resultiere aus der Corona-Zeit und den Babyboomern, die in Rente gehen. Tine Klimach berichtet.
6: Einer Umfrage des Verbands kommunaler Unternehmen unter über 90 Badbetreibern zufolge sind die Lücken beim Personal in Schwimmbädern vielerorts groß. Anfang Mai war nur etwas mehr als die Hälfte der Stellen besetzt. Fast jedes dritte Schwimmbad meldete noch einen zweistelligen Personalbedarf. Es sei aber eine Tendenz zu erkennen, dass es wieder mehr werden, heißt es vom Bundesverband der Schwimmmeister weiter. Ein weiteres Problem: Geldmangel. Deshalb müssten viele Bäder geschlossen bleiben oder reduziert betrieben werden.
5: Finanzminister und SPD-Chef Klingbeil hat Kompromissbereitschaft seiner Partei in den anstehenden Koalitionsrunden zu grundlegenden Reformen signalisiert. Die notwendigen Reformen voranzutreiben erfordere Kompromisse in der politischen Mitte, sagte Klingbeil der Rheinischen Post. So einen Kompromiss hatten SPD und Union beim BAföG bereits gefunden. Unionsfraktionschef Spahn stellt diesen allerdings wieder in Frage. Uli Reitinger berichtet.
7: Die SPD betont ihre Kompromissbereitschaft bei den notwendigen Reformen und nahezu zeitgleich kassiert Unionsfraktionschef Spahn die schon verabredete BAföG-Reform einfach wieder ein. Eigentlich hatten sich Schwarz und Rot darauf verständigt, erst den Wohnkostenzuschuss für Studierende um 60 Euro pro Monat zu erhöhen und dann das BAföG schrittweise auf das Niveau der Grundsicherung anzuheben. Aber jetzt lässt sich Spahn im Münchner Merkur plötzlich mit diesem Satz zitieren: Bürgergeld, Wohngeld, Elterngeld und BAföG werden wir absehbar nicht erhöhen können.
5: Bei einem Cyberangriff auf einen Klinikdienstleister sind zehntausende Patientendaten gestohlen worden. Betroffen sind Privatpatienten und Selbstzahler aus Kliniken in Baden-Württemberg, NRW, Rheinland-Pfalz und dem Saarland. Die Attacke hat bereits Mitte April stattgefunden. Im DFB-Pokalfinale trifft der Rekordpokalsieger Bayern München auf den Titelverteidiger VfB Stuttgart. Heute im Berliner Olympiastadion. 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
9: Für Luxemburg, Tredjeifl und das Saarland. Sommerlich geht's durch diesen Samstag in der Großregion. Die Sonne scheint von einem meist strahlend blauen Himmel, dazu kaum Wolken und es bleibt auch trocken. Das bei Höchstwerten zwischen 26 und 30 Grad heute. Morgen bleibt's dann auch sommerlich. Am Pfingstsonntag viel Sonnenschein. Ab mittags bilden sich vereinzelt Quellwolken. Dabei bleibt's aber auch meist trocken. Die Temperaturen klettern auf 27 Grad in den höheren Lagen von Eifel oder auch im Ösling. An Mosel und Saar sind bis zu 31 Grad drin. Und der RTL-Verkehrsreport mit den Infos für diesen Samstag. A1 Luxemburg in Richtung Trier. Wegen Bauarbeiten ist die Fahrbahn am Gasbrücher Kreuz verengt. Dadurch kommt es dort aktuell etwas öfter zu Staus. A1 Trier Richtung Saarbrücken zwischen Eppelborn und Ehlingen in beiden Richtungen Behinderung wegen Bauarbeiten. Und die Luxemburger A6 Luxemburg Richtung Belgien. Eine Baustelle zwischen Marmer und Steinfort. Auch hier kann es Behinderungen geben. Allen unterwegs eine gute und vor allem sichere Fahrt.
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1: 9 Uhr, guten Morgen, das RTL-Wochenende mit dem Besten von allen, der Morgencrew, Deutschlands lustigste Morgensendung mit Simon und Verena. 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
2: Oh ja.
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0: Fate of Ophelia, Taylor Swift im RTL-Wochenende.
1: Guten Morgen.
0: Hier ist das Beste von Arno und der Morgencrew, Deutschlands lustigste Morgensendung. In der vergangenen Woche ist bei uns wieder heftig gezockt worden. Es gab eine längst überfällige Revanche.
1: Aha.
0: Und die war dann doch umkämpfter, als ich es erwartet hätte.
2: Ja. 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
1: Ja, Simon meinte ja gerade schon, ach cool, Hitster, da kennen wir uns ja beide gleich gut aus. Ja. Aber ich finde, an dieser Stelle muss man auch mal die Wahrheit sagen, weil ich habe zweimal gewonnen. Und Simon hat genau nullmal gewonnen. Was denn los?
0: Diese Wahrheit erzählst du aber auch wirklich seit Wochen.
1: Als
0: hätten wir einen neuen Papst gewählt, also wirklich.
1: Ja, es hat ungefähr den Stellenwert.
0: Ich bin da wie Manuel Neuer. Alle denken, ich ziehe mich langsam zurück und plötzlich bin ich wieder die Nummer 1. Ihr werdet sehen. Begrüßt mit mir unsere Spielleiterin im Studio. Guten Morgen, Mareike.
3: Na, guten Morgen, ihr Süßen. Habt ihr gut geschlafen und habt ihr gut trainiert? Ich gucke mal in Simons Richtung.
1: Maximal vorbereitet.
0: Ja.
4: Bei Hitster kommt es ja auf euer musikalisches Gedächtnis an, ne?
1: Ja.
4: Ihr wisst, für alle, die es noch nicht kennen oder wie Simon einfach auch mal gewinnen wollen, ich spiele euch Songs vor und ihr müsst die zeitlich richtig einordnen. Eigentlich ganz easy peasy.
1: Ja.
4: Ne? Wann wurden sie veröffentlicht? Vor oder nach einem bestimmten Jahr?
1: Mhm.
4: Easy. Soweit easy. Gut, okay, dann geht's los. Runde 1.
0: In der Theorie.
4: Das ist der erste Song, den ich euch mitgebracht habe. Kennt jeder?
1: Ach, hey.
0: Nochmal.
4: I said Chipago. Was würdet ihr sagen? Ist der vor oder nach 2008 erschienen? 2008.
0: Lass noch ein bisschen laufen. Lass den Song noch ein bisschen laufen.
4: Na?
1: Ja.
4: Fangt mal an zu tanzen.
1: Das ist ja richtig.
4: Und überlegt euch krass. Was sagt ihr?
1: Wer fängt denn jetzt an hier?
4: Immer der fragt.
1: Ach so,
4: Verena
1: ja,
4: jetzt.
1: Ach Mann.
4: 2008. Davor oder danach?
1: Oh Mann.
4: Nicht so lange überlegen.
1: Doch. Ich sage danach. Ich denke, da 2009 ist der rausgekommen.
4: Okay. Mhm. Und was sagt Simon?
0: Ich sag vor 2008.
4: Vor 2008 und Simon, Verena danach, meine Güte. Die richtige Antwort ist nach 2008. Upsi! Erster Punkt für Verena.
1: So nehmen
4: wir. Wir machen einfach weiter. Ein Song passend zum ESC-Finale. Unser letzter deutscher Sieg, Lena mit Satellite. Immer noch ein cooler Song, aber kam der vor oder nach 2011 raus?
1: Jetzt muss ja Simon.
4: Ich wiederhole nochmal, wann kam der Song raus? 2011, davor oder danach? Was sagt ihr? Was sagt Simon?
0: Ich sag davor.
1: Das sage ich auch, weil es war 2010.
4: Okay. Die richtige Antwort ist, ihr habt völlig recht, vor 2011. Lena hat 2010 gewonnen.
1: Ja.
4: Wundervoll. 2-1 für Verena.
1: Aha.
4: Runde 3.
1: Aha.
4: Letzter Song. Leona Lewis, Bleeding Love. Auch ein schöner Song, aber darum geht's ja hier nicht. Kam er vor oder nach 2010 raus? Verena liegt vorne. Verena kann jetzt auch mal hier nochmal beginnen, würde ich sagen.
1: Wow, das ist schwer. 2010 haben wir.
4: Ja, davor oder danach?
1: Ja,
4: was sagst du?
1: Ich sag danach. Mir ist wie 2011 oder 12 oder so.
4: Okay, und Simon sagt?
0: Ich sag davor.
4: Strategisch gut, natürlich. Die richtige Antwort ist vor 2010.
1: Oh,
4: der Song ist tatsächlich von 2007.
1: Ehrlich?
4: Simon hat ausgeglichen.
1: Ja. Oha. 2-2 oder wie?
0: 2-2.
4: Wollt ihr eine Entscheidungsrunde?
1: Ja.
4: Ja,
0: Kerne
4: natürlich.
0: Ja.
4: Zur Entscheidung. Drehen wir aber den Spieß um. Ihr hört den Song jetzt gerade und ihr müsst das Erscheinungsjahr nennen.
1: Ach,
4: wer näher dran ist, gewinnt das Spiel. Was hören wir denn gerade?
0: Mark Forster.
4: Ja, sehr gut. Das ist schon mal gut.
1: 194 Länder.
4: Sehr gut. Aber das war nicht die Frage.
1: Nee.
4: Sagt mal eine Jahreszahl. Wann kam das raus?
1: 2000.
4: Ganz viel Luft holen.
1: 19?
4: 2019?
1: Oh Gott.
4: Was sagt denn Simon?
0: Ich sage...
4: Ja.
0: Ich sag 2017.
4: Ach du meine Güte.
1: Was?
4: Leute, das geht nicht. Die richtige Antwort ist 2018. Oh, ihr bettelt euch ja aber.
0: Was ist das Zeichen? Wir trennen uns heute Morgen
1: unentschieden.
0: Mit einem Unentschieden.
1: Das gibt's doch gar nicht.
4: Wie süß
1: nicht.
4: Seid ihr denn?
1: Ja.
4: Schön war's.
1: Ja, doch, finde ich auch.
0: Ja, komm. Wir gehen
1: da wollte ich jetzt nicht so sein.
0: Auseinander, weil das Schlimme ist gar nicht gegen Verena zu verlieren, sondern eigentlich, dass sich danach wochenlang aufführt wie eine dreifache Olympiasiegerin.
3: Zu Recht.
1: Mit Recht, ja. Ich auch gerade sagen, ja.
0: Absolut. Mittwoch ist Quizwoch bei Arno und der Morgencrew. Neues Spiel, neue Runde zum Mitraten. Nächsten Mittwoch wieder.

0: 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Guten Morgen am Samstag.
1: Morgen.
0: Mit dem Besten aus einer Woche Deutschlands lustigste Morgensendung. Arno und die Morgenshow. Lieber mit einer künstlichen Intelligenz reden, als mit einem eigenen Verwandten.
1: Ja.
0: Das wollen jetzt immer mehr. Das sagen jetzt
1: so,
0: neue Zahlen. Redet ihr mit KI, Chatbots?
1: Nur nicht täglich, aber durchaus schon mal vorgekommen.
2: Ich liebe tatsächlich Smalltalk mit der KI.
1: Ist so, ja? Ja. Ah, okay.
0: Smalltalk, also ohne, dass du wirklich was von der KI willst, plauderst du bloß mit
2: herum. Einfach mal ein bisschen üben, so sage ich mal.
0: Wie, was üben? Hi, wie geht's, KI?
2: Ja, genau. Was
1: Socializing.
2: Was redet mit den Kollegen so,
1: so.
2: An der Kaffeetheke?
0: Ja. Timo ist auch der Jüngste hier in der Runde und das passt, weil die Zahlen sagen, 40% der jungen Erwachsenen, KI-Nutzer, plaudern lieber mit einer künstlichen Intelligenz als mit eigenen Verwandten.
2: Ja, eine Menge, ja.
1: Wird auch wirklich immer mehr. Da fragt man auch so irgendwie nach Krankheiten, vor allem auch so Beziehungs- und Dating-Themen.
2: Oh ja, stimmt, ja.
1: Finanzen auch. Und KI gibt ja auch zu allem Auskunft.
0: Ja,
1: und man kann ja jetzt sogar auch einstellen, ob die KI immer sagt, ja, du hast recht. Oder ob die so ein bisschen Kontra gibt.
0: Ich habe neulich einen Podcast gehört mit einem Psychologieprofessor aus Harvard. Der hat gesagt, KI ist ein narzisstischer Psychopath. Und auf keinen Fall sollte man auf Ratschläge in heiklen, emotionalen Dingen von der KI hören.
1: Das glaube ich schon auch.
0: Gut, dasselbe gilt auch für meine Verwandtschaft. Aber die melden sich. Die melden sich wenigstens mal zum Geburtstag.
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4: Ja, hallo, hallo, ich bin Evelyn Badecki. Ich liebe Stadtfeste. Ja, na klar, Streetfood ein bisschen teurer. Man muss ja bedenken, was es allein kostet, die Straße zu bauen, oder?
5: Oh, hier lächelt Kai Pflaume. Oh. Kleine Bitte an die Stadtfestorganisatoren. Oh. Wenn ihr schon von Laufkundschaft lebt, dann stellt doch wenigstens einen Sneakers-Stand auf. Oh. Danke. Oh.
6: Ja, hallo, hier spricht Hazel Brugger. In den von Gerölllawinen verschütteten Schweizer Ortschaften sind dieses Jahr auch die Angebote auf den Stadtfesten ziemlich unterirdisch.
7: Hallo, Olaf Schubert hier mit einem Spartipp. Ja, Gläser auf Stadtfesten nie abgeben, sondern lieber sammeln. Da kann man sich dann irgendwann ein eigenes Glasfaserkabel draus zwirbeln.
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0: Guten Morgen mit Handtricks Golden. Hier ist das RTL-Wochenende. Das
1: Guten
0: Beste von
1: Morgen.
0: Der Morgencrew, Deutschlands lustigste Morgensendung. Langes Pfingstwochenende.
1: Oh ja.
0: Und da wird es natürlich allerhöchste Zeit, auch mal die Watchlist abzuarbeiten.
1: Na klar.
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0: Die neuesten Film- und Serien-Highlights. Los geht's mit dem Comedy-Highlight in diesem Frühling. Neue Staffel LOL.
3: Oh. Hat jemand gelacht?
1: Nee, gar nicht.
0: Neue Staffel Last One Laughing bei Amazon Prime. Mareike, unsere Kollegin, hat schon reingeschaut.
1: Guten Morgen, ihr Süßen. Hallo. Ja. Alter, ist das eine Empfehlung. Ich habe mich gestern mal hingesetzt und die ersten zwei Staffeln geschaut für euch. Ich konnte nicht mehr vor Lachen. Einmal abgeschminkt direkt. Also es ist ja voll die All-Star-Gruppe. Caroline Kebekus, Max Giermann, Martina Hill, Olaf Schubert, Thorsten Sträter und. Eine absolute Empfehlung. Und als i-Tüpfelchen, Horst Schlimmer übernimmt den Buzzer für Bulli. Der
4: das
1: muss auch ran.
4: So richtig gut, geil, ich habe es auch schon gesehen. Voll geil.
0: Wie Horst Schlemmer übernimmt den Buzzer. Der wird quasi Moderator.
1: Genau so, genau so.
0: Und was macht Bulli?
1: Na, der spielt mit, Mensch.
4: Zum ersten Mal. Ist komplett was Neues.
0: Ja. Super geil.
1: Voll gut.
0: Neue Staffel, Last One Laughing. Absoluter Tipp.
4: Streaming-Tipp Nummer 2. Eine Serie, die eigentlich vor 20 Jahren schon zu Ende gegangen ist. Und jetzt gibt's das Comeback. Malcolm mittendrin.
0: Ja.
1: Wir haben raus.

0: sich seit Jahren absichtlich vor dieser Familie versteckt.
1: Boah, ist ja seit Monaten schon angekündigt, da haben wir uns drauf gefreut. Neue Folgen Malcolm mittendrin bei Disney Plus. Und unser Movieman Manu ist natürlich ganz großer Fan.
2: So gut, die neuen Folgen sind fast genauso weird und abgedreht wie die alten. Malcolm ist natürlich mittlerweile selber Vater, wird dann aber zurück zu seinen Eltern beordert, weil die ihren Hochzeitstag feiern. Und naja, dann geht natürlich das Chaos im Familienclan los. Tolle Fortsetzung, bisschen ernster und dramatischer, aber trotzdem sehr lustig.
1: Okay.
2: Leider nur 4 Folgen, aber immerhin.
1: Naja, gut, ja. Kann man nichts machen.
3: Ich fand die Eltern ja sowieso immer wahnsinnig lustig.
1: Besonders die Mutter.
2: Bryan Cranston ist wieder super lustig. Nach Breaking Bad, er kann immer noch Comedy.
3: Stimmt, ja, stimmt.
1: Voll gut.
3: Ich habe einen Feel-Good-Streaming-Tipp. Neuen Netflix-Film. Das Glück hat 8 Arme.
4: Menschen sind meist recht unfähige Wesen.
5: Ich fasse doch nicht den Kaugummi von irgendeinem Kind an.
0: Sie sollen ihn doch nicht kauen, sondern vom Boden kratzen.
3: Es geht um eine Putzfrau in so einem Aquarium, die ihren Nachfolger einarbeiten soll, so ein Freak, und beide haben irgendwie echt schwierige Zeiten hinter sich, und ein Oktopus in diesem Aquarium hilft den beiden dabei, das alles zu überwinden. Dabei hörst du als Zuschauer die ganze Zeit, was dieser Oktopus denkt. Ja, das ist keine richtige Comedy, also es ist nicht so brutal lustig, aber ich hatte zuletzt so eine düstere Serie geschaut und brauchte dringend was fürs Feelgood, und da sage ich dir, da ist das wirklich genau das Richtige. Also echt eine schöne, ein bisschen ruhige, aber sehr, sehr positive Geschichte.
1: Das Glück hat 8 Arme. Das Glück hat 8 Arme.
3: Ja, klar. Schön. Siehste, hat mal schöne Streaming-Tipps heute dabei, oder?
1: Aber wirklich.
3: Kann man gerade noch so schaffen, alles bevor die Fußball-WM losgeht und dann nur noch Fußball läuft.
1: Nein, nein, nein, nein, nein, nein, nein, nein, nein.
3: Doch.

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0: für morgen. Hier ist das Beste aus einer Woche. Arno und die Morgencrew, Deutschlands lustigste Morgensendung.
1: Guten Morgen.
0: Auf
1: Hi.
0: 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Das war's von uns. Jetzt geht's für uns auch endlich ins lange Pfingstwochenende.
1: Jawohl.
0: Letzter
1: ja.
0: Tipp, falls ihr verreist, nicht das Wichtigste vergessen, Ladekabel und Snacks. Alles andere
1: immer wichtig,
0: ist
1: im Alltag.
0: Grunde optional. Ne? Oh, was für ein tolles Wetter. Es geht jetzt wirklich mal raus. Oder man macht einfach gar nichts, oder?
1: Ist auch schön. Einfach auch mal ein bisschen so gar nichts. Man muss ja auch nicht so unter Druck sich setzen lassen vom Wetter. Also man darf auch auf der Couch sitzen. Ja. Finde ich auch völlig legitim.
0: Ja. Ja, oder gar nichts machen und grillen. Ich finde das auch ein toller Mix. Ja. Egal, was du treibst, genieße es. Wir sind am Dienstag wieder da.
2: Yes.
0: Frisch
2: Yo.
0: Und in alter Form.
1: Natürlich.
0: Und freuen uns, wenn du einschaltest.
1: Bis dann.
0: Hab ein schönes Wochenende, ja?
1: Ciao.
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4: Ich bin Christian Orschmann, guten Morgen. Finanzminister und SPD-Chef Klingbeil hat Kompromissbereitschaft seiner Partei in den anstehenden Koalitionsrunden zu grundlegenden Reformen signalisiert. Die notwendigen Reformen voranzutreiben erfordere Kompromisse in der politischen Mitte, sagte Klingbeil der Rheinischen Post. So einen Kompromiss hatten SPD und Union beim BAföG bereits gefunden. Unionsfraktionschef Spahn stellt diesen allerdings wieder in Frage. Uli Reitinger berichtet.
5: Die SPD betont ihre Kompromissbereitschaft bei den notwendigen Reformen und nahezu zeitgleich kassiert Unionsfraktionschef Spahn die schon verabredete BAföG-Reform einfach wieder ein. Eigentlich hatten sich Schwarz und Rot darauf verständigt, erst den Wohnkostenzuschuss für Studierende um 60 Euro pro Monat zu erhöhen und dann das BAföG schrittweise auf das Niveau der Grundsicherung anzuheben. Aber jetzt lässt sich Spahn im Münchner Merkur plötzlich mit diesem Satz zitieren: Bürgergeld, Wohngeld, Elterngeld und BAföG werden wir absehbar nicht erhöhen können.
4: Deutschlands Schwimmbädern fehlen zum Start der Freibadsaison weiterhin Bademeisterinnen und Bademeister. Leider sei es so, dass immer noch Fachkräftemangel bestehe, sagte Peter Harzheim, das ist der Präsident des Bundesverbandes Deutscher Schwimmmeister, der DPA. Der Mangel resultiere aus der Corona-Zeit und den Babyboomern, die in Rente gehen. Tine Klimach berichtet.
6: Einer Umfrage des Verbands kommunaler Unternehmen unter über 90 Badbetreibern zufolge sind die Lücken beim Personal in Schwimmbädern vielerorts groß. Anfang Mai war nur etwas mehr als die Hälfte der Stellen besetzt. Fast jedes dritte Schwimmbad meldete noch einen zweistelligen Personalbedarf. Es sei aber eine Tendenz zu erkennen, dass es wieder mehr werden, heißt es vom Bundesverband der Schwimmmeister weiter. Ein weiteres Problem: Geldmangel. Deshalb müssten viele Bäder geschlossen bleiben oder reduziert betrieben werden.
4: Bei den Filmfestspielen in Cannes werden heute Abend die Hauptpreise vergeben. 22 Filme konkurrieren um Auszeichnungen wie die Goldene Palme. Eine internationale Jury entscheidet, mit dabei ist auch Demi Moore. Der FC Bayern München und der VfB Stuttgart treffen am Abend im DFB-Pokalfinale aufeinander. Für die Bayern geht es nach der Meisterschaft in der Fußball-Bundesliga um das Double. Die Münchner stehen zum 25. Mal im Endspiel und gehen als Favorit in die Partie im Berliner Olympiastadion. 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
7: 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Für Luxemburg, Treviso und das Saarland. Sommerlich geht's durch diesen Samstag in der Großregion. Die Sonne scheint von einem meist strahlend blauen Himmel, dazu kaum Wolken und es bleibt auch trocken. Das bei Höchstwerten zwischen 26 und 30 Grad heute. Morgen bleibt's dann auch sommerlich. Am Pfingstsonntag viel Sonnenschein. Ab mittags bilden sich vereinzelt Quellwolken. Dabei bleibt's aber auch meist trocken. Die Temperaturen klettern auf 27 Grad in den höheren Lagen von Eifel oder auch im Ösling. An Mosel und Saar sind bis zu 31 Grad drin. Und der RTL-Verkehrsreport mit den Infos für diesen Samstag. A1 Luxemburg in Richtung Trier. Wegen Bauarbeiten ist die Fahrbahn am Gasbrücher Kreuz verengt. Dadurch kommt es dort aktuell etwas öfter zu Staus. A1 Trier Richtung Saarbrücken zwischen Eppelborn und Ehlingen in beiden Richtungen Behinderungen wegen Bauarbeiten. Und die Luxemburger A6 Luxemburg Richtung Belgien. Eine Baustelle zwischen Marmer und Steinfort. Auch hier kann es Behinderungen geben. Allen unterwegs eine gute und vor allem sichere Fahrt.
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2: 10 Uhr, ich wünsche dir einen schönen Samstagmorgen. Hi, ich bin's Eileen und mehr Abwechslung, damit du uns länger hören kannst. Jetzt die besten neuen Hits, Holly Humberstone, To Love Somebody und auch der Hit von Robert Miles, Children. Schönes Wochenende.
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Die besten neuen Hits auf RTL Deutschland sind Radio Bruno Mars, I Just Might. So cool der Hit. Och, juhu, endlich ist es soweit. Wir sind drin im verlängerten Pfingstwochenende. Genießt den Start rein in den Samstag gleich, unter anderem mit Coldplay. Schönes Wochenende.

Robert Miles, Children auf RTL Deutschlands Hitradio. Und jetzt Megastar Taylor Swift. Ihre Hochzeit kommt ja immer näher. Am 3. Juli soll die stattfinden. Ich bin jetzt schon so gespannt. Und du vielleicht auch. Ich spiele sie jetzt für dich. Opelei, Taylor Swift, die besten neuen Hits. Schönen Samstag.

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2: Das ist jetzt genau der perfekte Sound für dieses sommerliche Pfingstwetter. Ab mit dir am besten in die Sonne, auf den Balkon, in den Park und einfach diesen gechillten Sound genießen. Richtig cool. The Second Voice, Let Me.

Sonne, Badewetter, wie du dir die besten Plätze im Freibad sicherst und welche Anfängerfehler du vermeiden solltest. Das hörst du von Deutschlands jüngstem Life-Coach Verenas Sohn Kimi am Dienstag nach dem langen Pfingstwochenende um 5 nach 7, jetzt schon mal merken. Jetzt turn the lights off, die besten neuen Hits.

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0: Ich bin Christian Auschmann, guten Tag. Zum heutigen Grundgesetztag hat Bundespräsident Steinmeier die Menschen in Deutschland dazu aufgerufen, sich für das Gelingen der Demokratie zu engagieren. Die Demokratie braucht aktive Bürger, sie braucht Tatkraft, sagte er der dpa. Thomas Thonfeld berichtet.
1: Es sei ihm ein Herzensanliegen, betont der Bundespräsident, den Geburtstag unserer Verfassung sehr viel stärker im allgemeinen Bewusstsein zu verankern. Denn das Grundgesetz garantiere Freiheit, Rechtsstaatlichkeit und Demokratie. Und deshalb, so Steinmeier, solle der 23. Mai gefeiert werden. Deutschlandweit mit vielen Mitmachaktionen von Kommunen, Vereinen und Initiativen.
0: Finanzminister und SPD-Chef Klingbeil hat Kompromissbereitschaft seiner Partei in den anstehenden Koalitionsrunden zu grundlegenden Reformen signalisiert. Die notwendigen Reformen voranzutreiben erfordere Kompromisse in der politischen Mitte, sagte Klingbeil der Rheinischen Post. So einen Kompromiss hatten SPD und Union beim BAföG bereits gefunden. Unionsfraktionschef Spahn stellt diesen allerdings wieder in Frage. Bei einem Cyberangriff auf einen Klinikdienstleister sind zehntausende Patientendaten gestohlen worden. Betroffen sind Privatpatienten und Selbstzahler aus Kliniken in Baden-Württemberg, NRW, Rheinland-Pfalz und dem Saarland. Die Attacke hat bereits Mitte April stattgefunden. Bei den Filmfestspielen in Cannes werden heute Abend die Hauptpreise vergeben. 22 Filme konkurrieren um Auszeichnungen wie die Goldene Palme. Eine internationale Jury entscheidet, mit dabei ist auch Demi Moore. Der FC Bayern München und der VfB Stuttgart treffen am Abend im DFB-Pokalfinale aufeinander. Für die Bayern geht es nach der Meisterschaft in der Fußball-Bundesliga um das Double. Die Münchner stehen zum 25. Mal im Endspiel und gehen als Favorit in die Partie im Berliner Olympiastadion. Uli Reitinger berichtet.
2: Zum ersten Mal seit 6 Jahren stehen die Bayern mal wieder in einem DFB-Pokalfinale. Und der Druck ist nicht unerheblich. Geht das heute schief, steht am Ende nur die Meisterschaft. Das ist eigentlich zu wenig für die hohen bayerischen Ansprüche. Der Rekordpokalsieger muss auf Manuel Neuer verzichten, der hat Wade. Beim VfB Stuttgart sagen sie, wir haben beim Triumph letztes Jahr Blut geleckt. Eine erfolgreiche Titelverteidigung gegen die übermächtigen Bayern, die Fans träumen.
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4: Für Luxemburg, Tredi-Eifel und das Saarland. Sommerlich geht's durch diesen Samstag in der Großregion. Die Sonne scheint von einem meist strahlend blauen Himmel, dazu kaum Wolken und es bleibt auch trocken. Das bei Höchstwerten zwischen 26 und 30 Grad heute. Morgen bleibt's dann auch sommerlich. Am Pfingstsonntag viel Sonnenschein. Ab mittags bilden sich vereinzelt Quellwolken. Dabei bleibt's aber auch meist trocken. Die Temperaturen klettern auf 27 Grad in den höheren Lagen von Eifel oder auch im Ösling. An Mosel und Saar sind bis zu 31 Grad drin. Und der RTL-Verkehrsreport mit den Infos für diesen Samstag. A1 Luxemburg in Richtung Trier. Wegen Bauarbeiten ist die Fahrbahn am Gasbrücher Kreuz verengt. Dadurch kommt es dort aktuell etwas öfter zu Staus. A1 Trier Richtung Saarbrücken zwischen Eppelborn und Ehlingen in beiden Richtungen Behinderungen wegen Bauarbeiten. Und die Luxemburger A6 Luxemburg Richtung Belgien. Eine Baustelle zwischen Marmer und Steinfort. Auch hier kann es Behinderungen geben. Allen unterwegs eine gute und vor allem sichere Fahrt.
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6: Die Winterklamotten können definitiv weg. Ich brauche die hier höchstens noch im Studio, wenn Simon die Klimaanlage anmacht. Aber ansonsten, lange Hosen, die können wir komplett vergessen, vor allem jetzt an diesem Wochenende.
7: Wer schneidet sich denn aus seiner langen Hose live in der Show eine kurze?
8: Die zerschneide ich jetzt. Ich überlege bloß, auf welche Höhe. Also irgendwann wird es peinlich.
6: Na kurz. Nee, muss schon richtig. Geht's
8: und
6: los?
8: Ich schneide schon die ganze Zeit.
6: So. Ach so.
8: So, die ist sehr kurz.
6: Oh, wie kurz? Oh.
8: Sagen wir mal so, wenn sie noch kürzer wäre, dann wäre nicht mehr jugendfrei.
7: Ja. Viel Spaß mit deiner neuen kurzen Hose.
6: Ja, sensationell.
7: Wir treffen uns dann bitte hier in der Show wieder im Herbst, wenn du die Hosen meine wieder dran nimmst.
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2: Es ist kurz nach 11 Uhr am Samstagvormittag. Hi, ich wünsche dir ein schönes verlängertes Pfingstwochenende. Ich bin's, Aileen. Und mehr Abwechslung, damit du uns länger hören kannst. Die besten neuen Hits jetzt Alex Warren, Ordinary. Dann auch Olivia Rodrigo, Drop Dead. Und auch der Hit Apologize, Timbaland und One Republic. Schönen Samstag.
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0: RTL Deutschlandhitradio. Ines bei mir in der Show. Was sind jetzt so deine Pläne fürs verlängerte Pfingstwochenende?
1: Draußen sitzen, den Garten genießen. Das ist etwas, was wir total mögen. Von Neinland grillen.
0: Ah, ihr habt einen Garten?
1: Ja, wir haben einen kleinen Garten.
0: Oh, wie schön. Ja, das ist ja Hammer.
1: Wunderbar.
0: Das klingt total gut. Schönes Wochenende dazu. Die besten neuen Hits. Olivia Rodrigo.

Samstag mit RTL, Deutschlands Hitradio. Juhu, endlich Wochenende, ab ins verlängerte Pfingstwochenende. Jetzt erstmal ganz entspannt in den Samstagvormittag rein. Ich hoffe natürlich, dass du die Feiertage frei hast. Wenn du arbeiten musst, dann halte gut durch. Wir haben hier auf jeden Fall die besten neuen Hits am Start. Gleich die brandneue Single von Dominik Feig,

0: Und hier sind die Veranstaltungstipps für Luxemburg, Trier, die Eifel und das Saarland. Robbie Williams ist nicht nur ein guter Sänger, sondern auch ein gnadenlos guter Entertainer. Und das stellt er wieder unter Beweis, und zwar auf einem Open-Air-Konzert in Luxemburg. Seine Konzerte sind eine Art Erlebnis. Robbie Williams kommt am 6. Juli nach Luxemburg auf das Gelände der Lux Expo in Kirchberg. Dort öffnen sich die Türen um 17.30 Uhr und Karten bekommst du ab 155 Euro. Nach 10 Jahren melden sich Unheilig wieder zurück. Die ersten Comeback-Konzerte im Winter waren bereits in kürzester Zeit ausverkauft. Nun gibt es wenige Zusatzkonzerte der Wieder zurück, die Comeback-Konzerte 2026-Tour. Unheimlich sind mit ihrem Mix aus Pop, Schlager, Independent und Alternative-Musik unverkennbar. Sie kommen am 4. und 5. Juni in die Saarlandhalle nach Saarbrücken. Los geht's jeweils um 19.30 Uhr und Tickets gibt's ab 69 Euro. Am 3. Juli wird das Gmündener Maar zur Open-Air-Bühne für Cat Ballou. Die kölsche Band gehört seit Jahren zur Spitze des Kölsch-Pop. Energiegeladene Live-Shows, hymnische Refrains und Texte, die mitten ins Herz treffen. Mit diesem Hit haben Cat Ballou eine Generation zum Mitsingen gebracht. Auf der Bühne verbinden sie Pop, Rock und kölsche Töne zu einem klasse Mix. Cat Ballou kommen am 3. Juli nach Daun in die Badeanstalt Gmündener Maar. Los geht es um 20.30 Uhr und Karten bekommst du ab 45 Euro. Und wenn du auch noch einen Veranstaltungstipp für Luxemburg, Trier, die Eifel oder das Saarland hast, schick eine Mail über rtlradio.de.
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RTL Deutschland Hit Radio mit Harry Styles, American Girls, die besten neuen Hits, so stark dieser Hit. 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

Du hörst RTL Deutschlands Hitradio, gleich unter anderem auch mit The Weeknd. Und hol dir alle Infos, alles, was du wissen musst, gleich natürlich um 10 vor bei RTL aktuell. Zuerst jetzt diesen coolen, sonnigen Mega-Hit. Ray, Where is my husband? Die besten neuen Hits.

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0: Ich bin Christian Auschmann, guten Tag. Zum heutigen Grundgesetztag hat Bundespräsident Steinmeier die Menschen in Deutschland dazu aufgerufen, sich für das Gelingen der Demokratie zu engagieren. Die Demokratie braucht aktive Bürger, sie braucht Tatkraft, sagte er der dpa. Thomas Thonfeld berichtet.
1: Es sei ihm ein Herzensanliegen, betont der Bundespräsident, den Geburtstag unserer Verfassung sehr viel stärker im allgemeinen Bewusstsein zu verankern. Denn das Grundgesetz garantiere Freiheit, Rechtsstaatlichkeit und Demokratie. Und deshalb, so Steinmeier, solle der 23. Mai gefeiert werden. Deutschlandweit mit vielen Mitmachaktionen von Kommunen, Vereinen und Initiativen.
0: Deutschlands Schwimmbädern fehlen zum Start der Freibadsaison weiterhin Bademeisterinnen und Bademeister. Leider sei es so, dass immer noch Fachkräftemangel bestehe, sagte Peter Harzheim, das ist der Präsident des Bundesverbandes Deutscher Schwimmmeister, der dpa. Der Mangel resultiere aus der Corona-Zeit und den Babyboomern, die in Rente gehen. Tine Klimach berichtet.
2: Einer Umfrage des Verbands kommunaler Unternehmen unter über 90 Badbetreibern zufolge sind die Lücken beim Personal in Schwimmbädern vielerorts groß. Anfang Mai war nur etwas mehr als die Hälfte der Stellen besetzt. Fast jedes dritte Schwimmbad meldete noch einen zweistelligen Personalbedarf. Es sei aber eine Tendenz zu erkennen, dass es wieder mehr werden, heißt es vom Bundesverband der Schwimmmeister weiter. Ein weiteres Problem: Geldmangel. Deshalb müssten viele Bäder geschlossen bleiben oder reduziert betrieben werden.
0: Die Ukraine hat mit einem weiteren Drohnenangriff eine russische Öllagerstätte in Brand gesetzt. Das teilte der operative Stab mit. Es gebe zwei Verletzte, hieß es in der Behördenmitteilung.
3: Fast täglich brennen hier in Russland inzwischen Anlagen der Ölindustrie. Die Ukraine will nicht nur die Versorgung des russischen Militärs stören und die Preise hochtreiben. Ziel Kiews ist es vor allem auch, den für die russische Kriegswirtschaft wichtigen Ölexport zu drosseln. Bereits jetzt verliert Russland Milliarden an Einnahmen. Zudem stellt Kiew mit seinen technologisch immer ausgereifteren Drohnen auch die russische Flugabwehr bloß. Dagegen betont der Kreml hier in Moskau, dass die Lage trotz der Angriffe unter Kontrolle sei. Aus Moskau, Ulf Mauder.
0: Im DFB-Pokalfinale trifft der Rekordpokalsieger Bayern München auf den Titelverteidiger VfB Stuttgart. Heute im Berliner Olympiastadion. 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
4: Für Luxemburg, Tredi-Eifel und das Saarland. Sommerlich geht's durch diesen Samstag in der Großregion. Die Sonne scheint von einem meist strahlend blauen Himmel, dazu kaum Wolken und es bleibt auch trocken. Das bei Höchstwerten zwischen 26 und 30 Grad heute. Morgen bleibt's dann auch sommerlich. Am Pfingstsonntag viel Sonnenschein. Ab mittags bilden sich vereinzelt Quellwolken. Dabei bleibt's aber auch meist trocken. Die Temperaturen klettern auf 27 Grad in den höheren Lagen von Eifel oder auch im Ösling. An Mosel und Saar sind bis zu 31 Grad drin. Und der RTL-Verkehrsreport mit den Infos für diesen Samstag. A1 Luxemburg in Richtung Trier. Wegen Bauarbeiten ist die Fahrbahn am Gasbrücher Kreuz verengt. Dadurch kommt es dort aktuell etwas öfter zu Staus. A1 Trier Richtung Saarbrücken zwischen Eppelborn und Ehlingen in beiden Richtungen Behinderungen wegen Bauarbeiten. Und die Luxemburger A6 Luxemburg Richtung Belgien. Eine Baustelle zwischen Marmer und Steinfort. Auch hier kann es Behinderungen geben. Allen unterwegs eine gute und vor allem sichere Fahrt.
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2: 12 Uhr Mittag, ich wünsche dir einen schönen Samstag und ein gutes verlängertes Wochenende. Hi, ich bin's Eileen und mehr Abwechslung, damit du uns länger hören kannst. Jetzt die besten neuen Hits, BTS, Swim, Olivia Dean, Man I Need gibt's auch und auch Sunrise Avenue.
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Die besten neuen Hits, Man I Need, Olivia Dean auf RTL Deutschlands Hitradio am Samstagmittag. Und das ist jetzt so richtig das erste, ja, sommerliche Wochenende, will ich mal sagen. Oder genießt das am besten jetzt auf dem Balkon, raus in die Sonne oder einfach das Fenster auf. Genießt auf jeden Fall das schöne Wetter dazu, Sunrise.

Coldplay auf RTL, Deutschlands Hitradio, und alle Swifties haben natürlich diesen Termin markiert. Der 3. Juli, an dem Tag soll ja Taylor Swifts Hochzeit stattfinden. Ich bin so gespannt auf ihr Kleid, einfach auf alles. Ich habe sie jetzt für dich mit The Fate of Ophelia. Die

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2: Wow, dieser brandneue Hit von Ed Sheeran und Martin Garrix ist schon vor 12 Jahren im Studio entstanden. Jetzt ist er offiziell raus, passt perfekt zum Sommer, ein richtig schöner Dance-Sound. Brandneu, total cool. Repeat.

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0: Ich bin Christian Auschmann, guten Tag. Finanzminister und SPD-Chef Klingbeil hat Kompromissbereitschaft seiner Partei in den anstehenden Koalitionsrunden zu grundlegenden Reformen signalisiert. Die notwendigen Reformen voranzutreiben erfordere Kompromisse in der politischen Mitte, sagte Klingbeil der Rheinischen Post. So einen Kompromiss hatten SPD und Union beim BAföG bereits gefunden. Unionsfraktionschef Spahn stellt diesen allerdings wieder in Frage. Uli Reitinger berichtet.
1: Die SPD betont ihre Kompromissbereitschaft bei den notwendigen Reformen und nahezu zeitgleich kassiert Unionsfraktionschef Spahn die schon verabredete BAföG-Reform einfach wieder ein. Eigentlich hatten sich Schwarz und Rot darauf verständigt, erst den Wohnkostenzuschuss für Studierende um 60 Euro pro Monat zu erhöhen und dann das BAföG schrittweise auf das Niveau der Grundsicherung anzuheben. Aber jetzt lässt sich Spahn im Münchner Merkur plötzlich mit diesem Satz zitieren: Bürgergeld, Wohngeld, Elterngeld und BAföG werden wir absehbar nicht erhöhen können.
0: Zum Grundgesetztag hat Bundespräsident Steinmeier die Menschen in Deutschland dazu aufgerufen, sich für das Gelingen der Demokratie zu engagieren. Das Grundgesetz sei eine wirkliche Errungenschaft für unser Land und für unser Zusammenleben, sagte er in Berlin. Aber Demokratie ist eben keine Kopfsache. Sie braucht Arme und Beine, also Menschen, die sich einmischen, die mitmachen. Das Grundgesetz als Verfassung für die Bundesrepublik Deutschland war am 23. Mai 1949 verkündet worden. Steinmeier hat den Jahrestag zum Ehrentag ernannt. Die Ukraine hat mit einem weiteren Drohnenangriff eine russische Öllagerstätte in Brand gesetzt. Das teilte der operative Stab mit. Es gebe zwei Verletzte, hieß es in der Behördenmitteilung.
2: Fast täglich brennen hier in Russland inzwischen Anlagen der Ölindustrie. Die Ukraine will nicht nur die Versorgung des russischen Militärs stören und die Preise hochtreiben. Ziel Kiews ist es vor allem auch, den für die russische Kriegswirtschaft wichtigen Ölexport zu drosseln. Bereits jetzt verliert Russland Milliarden an Einnahmen. Zudem stellt Kiew mit seinen technologisch immer ausgereifteren Drohnen auch die russische Flugabwehr bloß. Dagegen betont der Kreml hier in Moskau, dass die Lage trotz der Angriffe unter Kontrolle sei. Aus Moskau, Ulf Mauder.
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4: Für Luxemburg, Tredi-Eifel und das Saarland. Sommerlich geht's durch diesen Samstag in der Großregion. Die Sonne scheint von einem meist strahlend blauen Himmel, dazu kaum Wolken und es bleibt auch trocken. Das bei Höchstwerten zwischen 26 und 30 Grad heute. Morgen bleibt's dann auch sommerlich. Am Pfingstsonntag viel Sonnenschein. Ab mittags bilden sich vereinzelt Quellwolken. Dabei bleibt's aber auch meist trocken. Die Temperaturen klettern auf 27 Grad in den höheren Lagen von Eifel oder auch im Ösling. An Mosel und Saar sind bis zu 31 Grad drin. Und der RTL-Verkehrsreport mit den Infos für diesen Samstag. A1 Luxemburg in Richtung Trier. Wegen Bauarbeiten ist die Fahrbahn am Gasbrücher Kreuz verengt. Dadurch kommt es dort aktuell etwas öfter zu Staus. A1 Trier Richtung Saarbrücken zwischen Eppelborn und Ehlingen in beiden Richtungen Behinderung wegen Bauarbeiten. Und die Luxemburger A6 Luxemburg Richtung Belgien. Eine Baustelle zwischen Marmer und Steinfort. Auch hier kann es Behinderungen geben. Allen unterwegs eine gute und vor allem sichere Fahrt.
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6: Den Freibädern fehlt Personal, gerade jetzt,
7: ja.
6: Vor dem langen Wochenende bei den Temperaturen. Aber Hilfe ist nah, sie heißt, wie so oft in diesen Zeiten, KI.
7: Ja.
6: Rund jeder dritte Badbetreiber plant den Einsatz von KI in den nächsten Jahren. Also bitte nicht wundern, wenn du im Freibad bald ChatGPT hörst.
7: Bitte nicht vom Beckenrand springen.

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2: RTL. 13 Uhr, ich wünsche dir einen richtig schönen Samstag und ein tolles verlängertes Pfingstwochenende. Hi, ich bin's Aline und mehr Abwechslung, damit du uns länger hören kannst, die besten neuen Hits. Jetzt Michael Schulte, 5 AM, Alex Warren, Fever Dream spiele ich auch und auch Emily Schonde.
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0: Deutschland sind Radio, deutschlandweit Top-Wetter heute. Und Kerstin bei mir in der Show. Was machst du gerade an dem schönen Samstag?
1: Oh, ich bin hier gerade im Garten und schwitze vor mich hin.
0: Aber ist doch schön bei dem Wetter im Garten schwitzen.
1: Ich sitze und liege auf der Liege und lass mir die Sonne auf den Bauch scheinen.
0: Perfekt, so soll es sein. Dazu Tampa City, Self-Aware. Die besten neuen Hits.

RTL Deutschlands Hitradio mit Ring of Ice. Wenn du gerade unterwegs bist, wünsche ich dir eine richtig gute Fahrt mit sehr viel Sonnenschein und gleich mit der brandneuen Single von Teddy Swims, Mr. Know It All. Bleib unbedingt dran, richtig schön. Zuerst jetzt Isaac, Always on the Run. Schönen Samstag.

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Besten neuen Hits Holly Hammerstone auf RTL Deutschlands Hitradio und Game Show Comeback für Shopping-Fans. 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

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Gleich ab 14 Uhr ist Timo für dich am Start und bringt dich schön durch den Samstagnachmittag. Natürlich auch mit den besten neuen Hits. Ich habe jetzt noch für dich Megastar Taylor Swift. So gut, Opelite, dreh laut auf, wenn du kannst. Die besten neuen Hits, schönen Samstag.

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1: Ich bin Milan Schmidt, guten Tag. Ein aktueller Blick auf unsere Wirtschaft und die direkten Folgen für uns. Die Deutsche Industrie- und Handelskammer senkt jetzt ihre Konjunkturprognose für das laufende Jahr. Man erwartet nur noch ein Wachstum von 0,3%. Das berichtet die Welt am Sonntag über die aktuelle Prognose. Zum Jahreswechsel war die DIHK von 1% Wachstum ausgegangen. Der Krieg im Nahen Osten und die dadurch gestiegenen Energie- und Rohstoffpreise sehen laut Handelskammer einen Großteil der Betriebe als Geschäftsrisiko. Und klar, Preissteigerungen bekommen wir Verbraucher aktuell natürlich auch zu spüren. Wann kommen endlich welche Reformen und Entlastungen für uns? Finanzminister und SPD-Chef Klingbeil hat jetzt in der Rheinischen Post Kompromissbereitschaft seiner Partei in den anstehenden Koalitionsrunden zu grundlegenden Reformen signalisiert. So einen Kompromiss hatten SPD und Union ja beim BAföG bereits gefunden. Aber Unionsfraktionschef Spahn stellt diesen allerdings wieder in Frage. Staatliche Leistungen wie BAföG werde man absehbar nicht erhöhen können, sagte der CDU-Politiker, dem Münchner Merkur. Thomas Thurmfeld berichtet.
2: Eigentlich hatten sich Union und SPD im Koalitionsvertrag ja darauf verständigt, dass es eine BAföG-Reform geben soll. Allerdings mit einer Hintertür. Nur wenn das Geld dafür reicht. Und genau darauf beruft sich Jens Spahn jetzt. Zitat, man kann nur so viel ausgeben, wie man einnimmt. Dabei hatte es sogar aus dem unionsgeführten Forschungsministerium schon geheißen, die Verständigung der Koalition gehe jetzt regulär ins Gesetzgebungsverfahren. Fraglich allerdings, was nach dem Veto des Unionsfraktionschefs nun daraus wird.
1: Bayern München gegen Stuttgart am Abend im DFB-Pokalfinale. Ganz Fußball Deutschland und auch viele Fans weltweit blicken heute nach Berlin und ins Olympiastadion. Viele Zehntausende feiern auf Fanfesten und machen nach dem Spiel die Nacht durch. Die Münchner stehen zum 25. Mal im Endspiel, müssen allerdings auf den angeschlagenen WM-Fahrer Manuel Neuer im Tor verzichten. Pia Wegner berichtet.
3: Die Münchner sind nach 6 Jahren zurück im Endspiel des Nationalwettbewerbs und sie gelten direkt wieder als Favorit. Obwohl Stuttgart nämlich mit dem Ziel, seinen Titel zu verteidigen, nach Berlin fährt, hat der FC Bayern in der Bundesliga eine überragende Saison gespielt und will diese nun mit dem Double veredeln. Und die Statistik, die spricht dafür, dass das dem amtierenden deutschen Meister auch gelingen könnte. Die letzte Niederlage der Münchner gegen den VfB liegt nämlich bereits 2 Jahre zurück.
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5: Für Luxemburg, Treviel und das Saarland. Sommerlich geht's durch diesen Samstag in der Großregion. Die Sonne scheint von einem meist strahlend blauen Himmel, dazu kaum Wolken und es bleibt auch trocken. Das bei Höchstwerten zwischen 26 und 30 Grad heute. Morgen bleibt's dann auch sommerlich. Am Pfingstsonntag viel Sonnenschein. Ab mittags bilden sich vereinzelt Quellwolken. Dabei bleibt's aber auch meist trocken. Die Temperaturen klettern auf 27 Grad in den höheren Lagen von Eifel oder auch im Ösling. An Mosel und Saar sind bis zu 31 Grad drin. Und der RTL-Verkehrsreport mit den Infos für diesen Samstag. A1 Luxemburg in Richtung Trier. Wegen Bauarbeiten ist die Fahrbahn am Gasbrecher Kreuz verengt. Dadurch kommt es dort aktuell etwas öfter zu Staus. A1 Trier Richtung Saarbrücken zwischen Eppelborn und Ehlingen in beiden Richtungen Behinderungen wegen Bauarbeiten. Und die Luxemburger A6 Luxemburg Richtung Belgien. Eine Baustelle zwischen Marmor und Steinfort. Auch hier kann es Behinderungen geben. Allen unterwegs eine gute und vor allem sichere Fahrt.
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2: Punkt 14 Uhr in Deutschland. Schönen Samstagnachmittag. Genieß das Wetter. Tolles Pfingstwochenende dir mit so viel Sonne. Und ich bin Timo. Hi, gemeinsam schwitzen wir uns durchs lange Wochenende. Jetzt eine weitere Stunde mit den besten neuen Hits. Gleich Bibi Rexha, Faithless, New Religion dabei. Vorher noch Ray Garvey. Und das sind Kedo und John. Das ist Turn the Lights On.
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New Religion, die besten neuen Hits im Sommerwochenende auf RTL Deutschlands Hitradio. Ja, wir schwitzen uns gemeinsam durch den Samstag. Ich bin Timo und füllen mal wieder die Speicher auf, ne? Die Stromspeicher durch die Solaranlage auf dem Dach und die Vitamin-D-Speicher bei uns im Körper drinne über die Haut, würde ich sagen. Ja, machen wir gemeinsam gemütlich, egal ob gerade im Pool draußen oder vielleicht auch zu Hause auf der Couch mit der Klimaanlage. Dazu die besten neuen Hits, damit kennen die gleich.

0: So klingen die besten neuen Hits, so klingt RTL Deutschlands Hitradio. Dermot Kennedy Funeral gerade gehört. Ja, langes Pfingstwochenende, das heißt die Morgencrew ist auch erst Dienstag früh wieder zurück. 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Jetzt Alex Warren, die besten neuen Hits.
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0: Jonah Lewis, länger nicht gehört. Das ist RTL Deutschlands Hitradio am Samstag mit mir Timo. Und ich habe was brandneues für dich, gleich von Bella Kay. Mega nice, in weniger als 10 Minuten.
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2: Bella Kay jetzt. Die kommt ja ursprünglich aus Houston, Texas. Ist dann nach Florida gezogen. Und ehrlich gesagt, so wirklich nach Südstaatenmusik klingen ihre Hits noch gar nicht. Vielleicht sind sie auch deswegen weltweit so erfolgreich. Auf TikTok sehr gefeiert nach wie vor. Und jetzt im Radio. Hier ist Bella Kay. 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

Harry Styles, American Girls, die besten neuen Hits auf RTL, Deutschlands Hitradio. Wann kommen weitere Reformen und Entlastungen endlich auch für uns? Jetzt gibt's das nächste Thema, was aufgemacht wurde. Soll neue Informationen rund ums Thema BAföG geben. Wie das reformiert werden könnte, gleich 10 vor RTL aktuell.

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2: Ich bin Milan Schmidt, guten Tag. Ein aktueller Blick auf unsere Wirtschaft und die direkten Folgen für uns. Die Deutsche Industrie- und Handelskammer senkt jetzt ihre Konjunkturprognose für das laufende Jahr. Man erwartet nur noch ein Wachstum von 0,3%. Das berichtet die Welt am Sonntag über die aktuelle Prognose. Zum Jahreswechsel war die DIHK von 1% Wachstum ausgegangen. Der Krieg im Nahen Osten und die dadurch gestiegenen Energie- und Rohstoffpreise sehen laut Handelskammer einen Großteil der Betriebe als Geschäftsrisiko. Und klar, Preissteigerungen bekommen wir Verbraucher aktuell natürlich auch zu spüren. Wann kommen endlich welche Reformen und Entlastungen für uns? Finanzminister und SPD-Chef Klingbeil hat jetzt in der Rheinischen Post Kompromissbereitschaft seiner Partei in den anstehenden Koalitionsrunden zu grundlegenden Reformen signalisiert. So einen Kompromiss hatten SPD und Union ja beim BAföG bereits gefunden. Aber Unionsfraktionschef Spahn stellt diesen allerdings wieder in Frage. Staatliche Leistungen wie BAföG werde man absehbar nicht erhöhen können, sagte der CDU-Politiker dem Münchner Merkur. Thomas Thurmfeld berichtet.
3: Eigentlich hatten sich Union und SPD im Koalitionsvertrag ja darauf verständigt, dass es eine BAföG-Reform geben soll. Allerdings mit einer Hintertür. Nur wenn das Geld dafür reicht. Und genau darauf beruft sich Jens Spahn jetzt. Zitat, man kann nur so viel ausgeben, wie man einnimmt. Dabei hatte es sogar aus dem unionsgeführten Forschungsministerium schon geheißen, die Verständigung der Koalition gehe jetzt regulär ins Gesetzgebungsverfahren. Fraglich allerdings, was nach dem Veto des Unionsfraktionschefs nun daraus wird.
2: Bayern München gegen Stuttgart am Abend im DFB-Pokalfinale. Ganz Fußball-Deutschland und auch viele Fans weltweit blicken heute nach Berlin und ins Olympiastadion. Viele Zehntausende feiern auf Fanfesten und machen nach dem Spiel die Nacht durch. Die Münchner stehen zum 25. Mal im Endspiel, müssen allerdings auf den angeschlagenen WM-Fahrer Manuel Neuer im Tor verzichten. Pia Wegner berichtet.
4: Die Münchner sind nach 6 Jahren zurück im Endspiel des Nationalwettbewerbs und sie gelten direkt wieder als Favorit. Obwohl Stuttgart nämlich mit dem Ziel, seinen Titel zu verteidigen, nach Berlin fährt, hat der FC Bayern in der Bundesliga eine überragende Saison gespielt und will diese nun mit dem Double veredeln. Und die Statistik, die spricht dafür, dass das dem amtierenden deutschen Meister auch gelingen könnte. Die letzte Niederlage der Münchner gegen den VfB liegt nämlich bereits 2 Jahre zurück.
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6: Für Luxemburg, Treviel und das Saarland. Sommerlich geht's durch diesen Samstag in der Großregion. Die Sonne scheint von einem meist strahlend blauen Himmel, dazu kaum Wolken und es bleibt auch trocken. Das bei Höchstwerten zwischen 26 und 30 Grad heute. Morgen bleibt's dann auch sommerlich. Am Pfingstsonntag viel Sonnenschein. Ab mittags bilden sich vereinzelt Quellwolken. Dabei bleibt's aber auch meist trocken. Die Temperaturen klettern auf 27 Grad in den höheren Lagen von Eifel oder auch im Ösling. An Mosel und Saar sind bis zu 31 Grad drin. Und der RTL-Verkehrsreport mit den Infos für diesen Samstag. A1 Luxemburg in Richtung Trier. Wegen Bauarbeiten ist die Fahrbahn am Gasbrücher Kreuz verengt. Dadurch kommt es dort aktuell etwas öfter zu Staus. A1 Trier Richtung Saarbrücken zwischen Eppelborn und Illingen in beiden Richtungen Behinderungen wegen Bauarbeiten. Und die Luxemburger A6 Luxemburg Richtung Belgien. Eine Baustelle zwischen Marmor und Steinfort. Auch hier kann es Behinderungen geben. Allen unterwegs eine gute und vor allem sichere Fahrt.
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9: 15 Uhr ist es in Deutschland. Ladies and Gentlemen, willkommen im langen Wochenende. Ich bin Timo. Hi, gemeinsam schwitzen wir uns auf jeden Fall durch den Samstag. Dazu jetzt eine weitere Stunde mit den besten neuen Hits. Vielleicht was dabei von Ray, Where's My Husband? Und jetzt starten wir Kamrat, Hug Yourself. Timo hier, gerade auch live auf TikTok. Timo Reim heiße ich da, gerne auschecken.
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RTL Deutschlands Hitradio am Samstag mit mir, Timo. Hab ein richtig schönes, sonniges, langes Wochenende. Und verrat mir, was geht bei dir? 030 884 8484. Ich will wissen, chillst du drin, chillst du draußen? Was geht beim Wetter? Was geht bei dir? Sag einfach Bescheid. Und dazu gibt's die besten neuen Hits. Tame Impala, Dracula.

RTL, Deutschlands Hitradio. Sommerwochenende in Deutschland. Bis zu 28 in Nürnberg, bis zu 30 Grad in Karlsruhe, Hannover auch mit 28 und Berlin mit maximal 27 Grad dabei. Genieß das Wetter und entdecke brandneue Musik dazu. Auch schön sommerlich, gleich Stickfigure, MBD, Angels Above Me, direkt nach Coldplay. 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

0: Neu auf RTL Deutschlands Hit Radio. Stick Figure MBD Angels Above Me. Hab einen tollen Samstagnachmittag. Hier ist Timo, gerade auch live auf TikTok. Timo Reim heißt ich da. Und dazu gibt's die besten neuen Hits. BTS Swim gleich und Lost Frequencies dabei.
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1: BTS Swim, die besten neuen Hits im langen, heißen Pfingstwochenende. Ja, Sommer, Sonne, Badewetter. Und wie du dir die besten Plätze im Freibad sicherst und welche Anfängerfehler du auf jeden Fall vermeiden solltest, das gibt's dann von Deutschlands jüngstem Live-Coach Verena und Kimi. Dienstag früh wieder, 5:05 bei Arno und der Morgencrew, Deutschlands lustigster Morgensendung. Jetzt Lost Frequencies. It heals me.

RTL, Deutschlands Hitradio, ganz Fußball-Deutschland und auch viele Fans weltweit blicken heute nach Berlin und ins Olympiastadion. Alle Details zur großen Fußballparty rund um das DFB-Pokal-Finalspiel. Gleich RTL aktuell 10 vor, jetzt Taylor Swift, The Fate of Ophelia, die besten 9 Hits.

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1: Ich bin Milan Schmidt, guten Tag. Update zu unserer wirtschaftlichen Lage. Die Deutsche Industrie- und Handelskammer hat jetzt ihre Konjunkturprognose für dieses Jahr mehr als halbiert. Laut Welt am Sonntag geht man nur noch von einem Wirtschaftswachstum von 0,3% aus. Zu Jahresbeginn hatte der Verband noch ein Plus von 1% vorhergesagt. Mit der neuen Prognose liegt man noch einmal deutlich unter dem Wert aus dem Frühjahrsgutachten der führenden deutschen Wirtschaftsinstitute. DIHK-Begründung hauptsächlich der Iran-Krieg, denn ein tragfähiger Aufschwung rücke angesichts der gestiegenen Energie- und Rohstoffpreise in weite Ferne. Demokratie lebt von Menschen, die mitmachen. Heute feiert unser Grundgesetz Geburtstag und Bundespräsident Steinmeier hat für heute den ersten deutschlandweiten Mitmachtag ausgerufen. Thomas Thonfeld berichtet.
2: Durch das Mitmachen könne jeder Einzelne merken, dass er gebraucht werde. Steinmeier selbst geht mit gutem Beispiel voran, etwa beim Pflegen von Wanderwegen oder Gartenarbeiten in öffentlichen Anlagen. Vor allem junge Menschen möchte das Staatsoberhaupt auch mit dem Mitmachtag erreichen und deren Interesse an Ehrenämtern wecken. Künftig solle der Geburtstag des Grundgesetzes jedes Jahr auf diese Weise gefeiert werden, wünscht sich der Bundespräsident. Als Tag, an dem alle etwas für andere und für das Land tun.
1: Neue Details zum ukrainischen Drohnenangriff auf ein Wohnheim einer Berufsschule in einem russisch besetzten Gebiet. Jetzt ist die Zahl der Toten laut Behörden auf über 10 gestiegen. Insgesamt gibt es auch rund 50 Verletzte. Ulf Mauder berichtet aus Moskau.
3: Noch immer werden viele vermisste Berufsschüler in den Trümmern vermutet. Während Kreml-Chef Putin hier in Moskau von einem nächtlichen Terroranschlag sprach und der zivilen Opfer in einer Schweigeminute gedachte, erklärte der ukrainische Generalstab, es habe sich um ein militärisches Ziel gehandelt. Überprüfbar ist das nicht, aber klar ist, dass die Ukraine mit ihren zunehmend größeren Waffen immer häufiger, womöglich durch Fehler, auch zivile Ziele trifft.
1: Heute schaut ganz Deutschland auf das DFB-Pokalfinale in Berlin. Auch viele Fans aus der ganzen Welt. München gegen Stuttgart. Die Münchner wollen das Double. Bayern-Star Joshua Kimmich zum Spiel.
4: Ja, generell ist es immer was sehr Besonderes, hierher zu kommen. Also das merkt man schon innerhalb der Mannschaft, auch beim Staff, bei der eigenen Familie, im Verein. Das spürt man schon, dass jetzt jeder sich wirklich auf das Spiel freut, dass wir uns ja sehr darauf freuen, weil wir eben auch so lange nicht mehr hier waren. Und deswegen, ja, sind wir gerne hier und werden alles reinhauen natürlich.
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5: Für Luxemburg, Treviel und das Saarland. Sommerlich geht's durch diesen Samstag in der Großregion. Die Sonne scheint von einem meist strahlend blauen Himmel, dazu kaum Wolken und es bleibt auch trocken. Das bei Höchstwerten zwischen 26 und 30 Grad heute. Morgen bleibt's dann auch sommerlich. Am Pfingstsonntag viel Sonnenschein. Ab mittags bilden sich vereinzelt Quellwolken. Dabei bleibt's aber auch meist trocken. Die Temperaturen klettern auf 27 Grad in den höheren Lagen von Eifel oder auch im Ösling. An Mosel und Saar sind bis zu 31 Grad drin. Und der RTL-Verkehrsreport mit den Infos für diesen Samstag. A1 Luxemburg in Richtung Trier. Wegen Bauarbeiten ist die Fahrbahn am Gasbrücher Kreuz verengt. Dadurch kommt es dort aktuell etwas öfter zu Staus. A1 Trier Richtung Saarbrücken zwischen Eppelborn und Ehlingen in beiden Richtungen Behinderungen wegen Bauarbeiten. Und die Luxemburger A6 Luxemburg Richtung Belgien. Eine Baustelle zwischen Marmer und Steinfort. Auch hier kann es Behinderungen geben. Allen unterwegs eine gute und vor allem sichere Fahrt.
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2: Es ist 16 Uhr in Deutschland. Habt ein schönes Wochenende und vor allem ein paar ruhige Pfingsttage. Entweder mit Family oder den Freunden draußen auf jeden Fall das Wetter genießen. Geht auch super beim Grillen im Garten. Ich bin Timo, hi. Und chill mit dir gemeinsam. Und starte jetzt mit dir eine weitere Stunde mit den besten neuen Hits. Gleich Joe, End of Beginning dabei. Michael Patrick Kelly habe ich für dich direkt auch nach Huntrix Golden. Jetzt die besten neuen Hits.
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0: RTL, Deutschlands Hitradio. Krasses Wetter in Deutschland und viele sind da auch sportlich unterwegs. Genießen das. 030 884 8484. Wie ist es bei dir?
1: Ich liebe das generell, wenn ich auf dem Rennrad sitze, irgendwo mein Rad hinschmeiße, mir ein kaltes Bierchen hole, vielleicht irgendwo am See sitze.
0: Voll geil. Ja. Genau das ist doch der Vibe fürs Wochenende jetzt, oder?

Leonie, Don't Worry, die besten 9 Hits, RTL Deutschlands Hitradio. 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Jetzt Alex Warren, Fever.

0: Katy Perry, länger nicht gehört. RTL Deutschland Hitradio, gleich brandneuer Hit für dich von One Republic in nicht mal 10 Minuten.
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1: So, folgende Situation bei dir vielleicht auch gerade. Ja, einfach draußen chillen. Ein kühles, leckeres, vielleicht auch alkoholisches Getränk genießen. Dazu das Radio so ein kleines bisschen lauter drehen. Und das lange Pfingstwochenende genießen. Das machen wir jetzt zusammen mit diesem Hit perfekt. One Republic, Need Your Love.

RTL Deutschlands Hitradio mit Hardy Humberstone, To Love Somebody. Das sind die besten neuen Hits. Richtig entspannt hier am Samstagnachmittag. Und ganz Deutschland guckt natürlich in die Hauptstadt. Denn da entscheidet sich heute, wer holt sich den DFB-Pokal und wer gewinnt im Finale. Alle Details gleich. 10 vor RTL aktuell. Jetzt Chaperone.

0: Ich bin Milan Schmidt, guten Tag. Update zu unserer wirtschaftlichen Lage. Die Deutsche Industrie- und Handelskammer hat jetzt ihre Konjunkturprognose für dieses Jahr mehr als halbiert. Laut Welt am Sonntag geht man nur noch von einem Wirtschaftswachstum von 0,3% aus. Zu Jahresbeginn hatte der Verband noch ein Plus von 1% vorhergesagt. Mit der neuen Prognose liegt man noch einmal deutlich unter dem Wert aus dem Frühjahrsgutachten der führenden deutschen Wirtschaftsinstitute. DIHK-Begründung hauptsächlich der Iran-Krieg, denn ein tragfähiger Aufschwung rücke angesichts der gestiegenen Energie- und Rohstoffpreise in weite Ferne. Demokratie lebt von Menschen, die mitmachen. Heute feiert unser Grundgesetz Geburtstag und Bundespräsident Steinmeier hat für heute den ersten deutschlandweiten Mitmachtag ausgerufen. Thomas Thonfeld berichtet.
1: Durch das Mitmachen könne jeder Einzelne merken, dass er gebraucht werde. Steinmeier selbst geht mit gutem Beispiel voran, etwa beim Pflegen von Wanderwegen oder Gartenarbeiten in öffentlichen Anlagen. Vor allem junge Menschen möchte das Staatsoberhaupt auch mit dem Mitmachtag erreichen und deren Interesse an Ehrenämtern wecken. Künftig solle der Geburtstag des Grundgesetzes jedes Jahr auf diese Weise gefeiert werden, wünscht sich der Bundespräsident. Als Tag, an dem alle etwas für andere und für das Land tun.
0: Neue Details zum ukrainischen Drohnenangriff auf ein Wohnheim einer Berufsschule in einem russisch besetzten Gebiet. Jetzt ist die Zahl der Toten laut Behörden auf über 10 gestiegen. Insgesamt gibt es auch rund 50 Verletzte. Ulf Mauder berichtet aus Moskau.
2: Noch immer werden viele vermisste Berufsschüler in den Trümmern vermutet. Während Kreml-Chef Putin hier in Moskau von einem nächtlichen Terroranschlag sprach und der zivilen Opfer in einer Schweigeminute gedachte, erklärte der ukrainische Generalstab, es habe sich um ein militärisches Ziel gehandelt. Überprüfbar ist das nicht, aber klar ist, dass die Ukraine mit ihren zunehmend größeren Waffen immer häufiger, womöglich durch Fehler, auch zivile Ziele trifft.
0: Heute schaut ganz Deutschland auf das DFB-Pokalfinale in Berlin. Auch viele Fans aus der ganzen Welt. München gegen Stuttgart. Die Münchner wollen das Double. Bayern-Star Joshua Kimmich zum Spiel.
3: Ja, generell ist es immer was sehr Besonderes, hierher zu kommen. Also das merkt man schon innerhalb der Mannschaft, auch beim Staff, bei der eigenen Familie, im Verein. Das spürt man schon, dass jetzt jeder sich wirklich auf das Spiel freut, dass wir uns ja sehr darauf freuen, weil wir eben auch so lange nicht mehr hier waren. Und deswegen, ja, sind wir gerne hier und werden alles reinhauen natürlich.
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5: Für Luxemburg, Tredjeifel und das Saarland. Sommerlich geht's durch diesen Samstag in der Großregion. Die Sonne scheint von einem meist strahlend blauen Himmel, dazu kaum Wolken und es bleibt auch trocken. Das bei Höchstwerten zwischen 26 und 30 Grad heute. Morgen bleibt's dann auch sommerlich. Am Pfingstsonntag viel Sonnenschein. Ab mittags bilden sich vereinzelt Quellwolken. Dabei bleibt's aber auch meist trocken. Die Temperaturen klettern auf 27 Grad in den höheren Lagen von Eifel oder auch im Ösling. An Mosel und Saar sind bis zu 31 Grad drin. Und der RTL-Verkehrsreport mit den Infos für diesen Samstag. A1 Luxemburg in Richtung Trier. Wegen Bauarbeiten ist die Fahrbahn am Gasbrücher Kreuz verengt. Dadurch kommt es dort aktuell etwas öfter zu Staus. A1 Trier Richtung Saarbrücken zwischen Eppelborn und Ehlingen in beiden Richtungen Behinderungen wegen Bauarbeiten. Und die Luxemburger A6 Luxemburg Richtung Belgien. Eine Baustelle zwischen Marmer und Steinfort. Auch hier kann es Behinderungen geben. Allen unterwegs eine gute und vor allem sichere Fahrt.
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2: 17 Uhr ist es in Deutschland. Hey, Timo hier. Wir schwitzen uns gemeinsam durch dieses frühlingshaft sommerliche Wochenende. Schauen wir mal, was wird. Mehr Abwechslung, damit du uns noch länger hören kannst. Gleich dabei die Imagine Dragons, dann Taylor Swift, Opelite und jetzt ein Song, der auf jeden Fall mit dem ein oder anderen kühlen Bier auch gerade in einer Schankbetriebsstätte zu genießen ist. Ne? Hier ist Shibuzi, a Bar Song.
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0: Imagine Dragons, RTL Deutschland Hitradio. Mit mir Timo am Wochenende und Gabi 030 884 8484. Bei euch schon der Grill bei dem krassen Wetter rausgepackt?
1: Wir haben noch nicht gegrillt. Wir haben leider keine Zeit bis jetzt dazu gehabt. Aber vielleicht steht der am Wochenende noch an.
0: Ja, du, das Wetter am Langpfingstwochenende bietet sich auf jeden Fall an. Und die besten neuen Hits natürlich auch. Jetzt Dominik Feig.

RTL Deutschlands Hitradio am Samstagabend. Seine Musik ist einfach nur richtig krass. Hit nach Hit, er wird immer erfolgreicher und gönnt uns jetzt gleich auch sein Track hier in der Playlist. Brandneu von Somber, Homebreaker, mega Sound für ein mega Wochenende, gleich laut machen und neue Musik entdecken. Direkt nach Coldplay, viel Zeit am Falling in Love jetzt.

Ja, geiler Hit von Somber, Homewrecker. Das sind die besten neuen Hits. Das ist RTL Deutschlands Hitradio am Samstag. Genieß dein langes Pfingstwochenende. Dazu die besten neuen Hits. Gleich Kette und John, Turn the Lights Off. Schon mal ideal zum Vorglühen am Samstag.

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Oh, ein traumhaftes Wetter, ne? 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
1: 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Ja, wo überall und worum es dabei überhaupt geht. Gleich RTL aktuell 10 vor mit Milan Schmidt. Vorher gönnen wir uns noch die besten neuen Hits. Der neue von Temper City, Self-Aware gleich. Und das ist Alex Warren, Ordinary.
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0: bei Milan Schmidt. Guten Tag. Update zu unserer wirtschaftlichen Lage. Die Deutsche Industrie- und Handelskammer hat jetzt ihre Konjunkturprognose für dieses Jahr mehr als halbiert. Laut Welt am Sonntag geht man nur noch von einem Wirtschaftswachstum von 0,3% aus. Zu Jahresbeginn hatte der Verband noch ein Plus von 1% vorhergesagt. Mit der neuen Prognose liegt man noch einmal deutlich unter dem Wert aus dem Frühjahrsgutachten der führenden deutschen Wirtschaftsinstitute. DIHK-Begründung: hauptsächlich der Iran-Krieg, denn ein tragfähiger Aufschwung rücke angesichts der gestiegenen Energie- und Rohstoffpreise in weite Ferne. Demokratie lebt von Menschen, die mitmachen. Heute feiert unser Grundgesetz Geburtstag und Bundespräsident Steinmeier hat für heute den ersten deutschlandweiten Mitmachtag ausgerufen. Thomas Thonfeld berichtet.
1: Durch das Mitmachen könne jeder Einzelne merken, dass er gebraucht werde. Steinmeier selbst geht mit gutem Beispiel voran, etwa beim Pflegen von Wanderwegen oder Gartenarbeiten in öffentlichen Anlagen. Vor allem junge Menschen möchte das Staatsoberhaupt auch mit dem Mitmachtag erreichen und deren Interesse an Ehrenämtern wecken. Künftig solle der Geburtstag des Grundgesetzes jedes Jahr auf diese Weise gefeiert werden, wünscht sich der Bundespräsident. Als Tag, an dem alle etwas für andere und für das Land tun.
0: Neue Details zum ukrainischen Drohnenangriff auf ein Wohnheim einer Berufsschule in einem russisch besetzten Gebiet. Jetzt ist die Zahl der Toten laut Behörden auf über 10 gestiegen. Insgesamt gibt es auch rund 50 Verletzte. Ulf Mauder berichtet aus Moskau.
2: Noch immer werden viele vermisste Berufsschüler in den Trümmern vermutet. Während Kreml-Chef Putin hier in Moskau von einem nächtlichen Terroranschlag sprach und der zivilen Opfer in einer Schweigeminute gedachte, erklärte der ukrainische Generalstab, es habe sich um ein militärisches Ziel gehandelt. Überprüfbar ist das nicht, aber klar ist, dass die Ukraine mit ihren zunehmend größeren Waffen immer häufiger, womöglich durch Fehler, auch zivile Ziele trifft.
0: Heute schaut ganz Deutschland auf das DFB-Pokalfinale in Berlin. Auch viele Fans aus der ganzen Welt. München gegen Stuttgart. Die Münchner wollen das Double. Bayern-Star Joshua Kimmich zum Spiel.
3: Ja, generell ist es immer was sehr Besonderes, hierher zu kommen. Also das merkt man schon innerhalb der Mannschaft, auch beim Staff, bei der eigenen Familie, im Verein. Das spürt man schon, dass jetzt jeder sich wirklich auf das Spiel freut, dass wir uns ja sehr darauf freuen, weil wir eben auch so lange nicht mehr hier waren. Und deswegen, ja, sind wir gerne hier und werden alles reinhauen natürlich.
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5: Für Luxemburg, Treviel und das Saarland. Sommerlich geht's durch diesen Samstag in der Großregion. Die Sonne scheint von einem meist strahlend blauen Himmel, dazu kaum Wolken und es bleibt auch trocken. Das bei Höchstwerten zwischen 26 und 30 Grad heute. Morgen bleibt's dann auch sommerlich. Am Pfingstsonntag viel Sonnenschein. Ab mittags bilden sich vereinzelt Quellwolken. Dabei bleibt's aber auch meist trocken. Die Temperaturen klettern auf 27 Grad in den höheren Lagen von Eifel oder auch im Ösling. An Mosel und Saar sind bis zu 31 Grad drin. Und der RTL-Verkehrsreport mit den Infos für diesen Samstag. A1 Luxemburg in Richtung Trier. Wegen Bauarbeiten ist die Fahrbahn am Gasbrecher Kreuz verengt. Dadurch kommt es dort aktuell etwas öfter zu Staus. A1 Trier Richtung Saarbrücken zwischen Eppelborn und Ehlingen in beiden Richtungen Behinderungen wegen Bauarbeiten. Und die Luxemburger A6 Luxemburg Richtung Belgien. Eine Baustelle zwischen Marmor und Steinfort. Auch hier kann es Behinderungen geben. Allen unterwegs eine gute und vor allem sichere Fahrt.
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0: 18 Uhr in Deutschland, Samstagabend in Deutschland mit mir, Timo. Hi, komm gut durchs Wochenende, genieß deine lange Pfingstauszeit und gönne die besten neuen Hits. Da starten wir jetzt in eine weitere Stunde. Gleich Papa Ute in der Afro-Soul-Version und jetzt der neue von Harry Styles, American Girls.
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0: Mike is mein Papa Ute, die besten neuen Hits, das ist RTL Deutschlands Hitradio am Wochenende. So, 030 884 8484, Andreas ist dran. Deine Stimmung bei diesem krassen Wetter in einem Wort zusammengefasst?
1: Super.
0: Ja, das ist Enthusiasmus pur.
1: Okay.
0: Okay, trotzdem schönes Wochenende, jetzt mit dem Black Eyed Peas.

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2: Dominik Feig hat sich verliebt, aber das nicht so ganz glücklich. Na, Herzschmerz kann wehtun. Und in seinem neuen Hit singt er eben über seinen Crush, über seine Puppe. Dominik Feig, Babydoll.

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1: BTS Swim auf RTL Deutschland Hitradio. In der letzten Woche auch dabei im Countdown der besten neuen Hits in den RTL Top 40 auf der 22. Ist ja gerade wirklich ein Run auf die Jungs. Schaffen sie es, sich nochmal zu verbessern? Oder vielleicht rutschen sie weiter ab? Morgen hörst du es hier ab 14 Uhr mit mir, Timo, in den RTL Top 40. Sei gerne dabei, find raus, wer holt sich die Eins in dieser Woche? Er ist es mit dem Hit auf jeden Fall nicht. Der ist nämlich schon ein bisschen älter. Hier ist Ed Sheeran, Eyes Closed. 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
1: Ich bin Milan Schmidt, guten Tag. Die gesetzlichen Kassen schlagen jetzt Alarm und kommen höhere Beiträge für uns? In der Pflege könnte ein Milliardenloch entstehen. Laut Spitzenverband beläuft sich das Defizit in diesem Jahr inklusive Schulden beim Bund auf 4,2 Milliarden Euro. Die Pflegeversicherung hat zwar einen Einnahmeplus von knapp 8%, aber die Ausgaben wachsen noch schneller. Verbandschef Blatt sagte dem Spiegel, ohne politisches Gegensteuern drohten die Probleme im kommenden Jahr unbeherrschbar zu werden. Gesundheitsministerin Wagner arbeitet ja seit Monaten an einer großen Pflegereform. Das Ziel, weitere Beitragserhöhungen verhindern. Doch ausgerechnet aus den eigenen Reihen kommt Gegenwind, denn CSU und SPD bremsen. Die Reform verzögert sich weiter. Pannenhilfe für uns wird teurer. Zum ersten Mal seit 6 Jahren erhöht der ADAC die Jahresbeiträge. Abhängig von der gewählten Mitgliedschaft sollen die Beiträge für Einzelmitglieder zum 1. Januar 2027 dann um zwischen 10 Euro und 35 Euro im Jahr steigen. Im teuersten, dem Premium-Tarif, sind es sogar 55 Euro auf dann 294 Euro. Grund dafür seien höhere Kosten für Energie, Personal, Ersatzteile sowie Abschlepp- und Werkstattleistungen, so der Automobil. Club. Unser Grundgesetz hat Geburtstag und da Demokratie ja von Menschen lebt, die mitmachen, hat Bundespräsident Steinmeier für den heutigen 23. Mai den ersten deutschlandweiten Mitmachtag ausgerufen. Der soll dann in Zukunft jährlich stattfinden. Ursula Winkler berichtet.
2: Unser Grundgesetz garantiert uns allen Freiheit, Rechtsstaatlichkeit und Demokratie, betont Bundespräsident Steinmeier. Er will mit dem Ehrentag aber nicht nur daran erinnern, sondern auch deutlich machen, Demokratie lebt nicht nur von Wahlen oder Gesetzen, sondern vom Mitmachen und Verantwortung übernehmen. Deswegen gibt es tausende Mitmachaktionen, in denen für das Ehrenamt geworben wird. Steinmeier hat auch selbst die Ärmel hochgekrempelt. In Nordrhein-Westfalen putzte er Stolpersteine, die an NS-Opfer erinnern. Im Chiemgau half er dem Alpenverein Wanderwege auf Vordermann zu bringen und in Berlin las er Kindern Bücher vor.
1: Trikots und Party. Bei bestem Wetter sind die Fanfeste in Berlin gefeiert worden. Jetzt richtet sich der Blick auf das Olympiastadion. Am Abend das DFB-Pokalfinale. München gegen Stuttgart. Die Münchner müssen ohne doch WM-Mitfahrer Nationaltorwart Manuel Neuer ran. Der fällt wegen der Wadenverletzung aus. Bayern-Coach Kompany ist aber trotzdem guter Dinge.
3: Die ganze Mannschaft spricht über dieses Pokal schon seit dem ersten Tag im Training, vom Gefühl her. Und ja, wir wollen den wieder nach München bringen.
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5: Für Luxemburg, Tredi-Eifel und das Saarland. Sommerlich geht's durch diesen Samstag in der Großregion. Die Sonne scheint von einem meist strahlend blauen Himmel, dazu kaum Wolken und es bleibt auch trocken. Das bei Höchstwerten zwischen 26 und 30 Grad heute. Morgen bleibt's dann auch sommerlich. Am Pfingstsonntag viel Sonnenschein. Ab mittags bilden sich vereinzelt Quellwolken. Dabei bleibt's aber auch meist trocken. Die Temperaturen klettern auf 27 Grad in den höheren Lagen von Eifel oder auch im Ösling. An Mosel und Saar sind bis zu 31 Grad drin. Und der RTL-Verkehrsreport mit den Infos für diesen Samstag. A1 Luxemburg in Richtung Trier. Wegen Bauarbeiten ist die Fahrbahn am Gasbrücher Kreuz verengt. Dadurch kommt es dort aktuell etwas öfter zu Staus. A1 Trier Richtung Saarbrücken zwischen Eppelborn und Ehlingen in beiden Richtungen Behinderungen wegen Bauarbeiten. Und die Luxemburger A6 Luxemburg Richtung Belgien. Eine Baustelle zwischen Marmor und Steinfort. Auch hier kann es Behinderungen geben. Allen unterwegs eine gute und vor allem sichere Fahrt.
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